0: beliebt ist wie keine andere Regierung zuvor. In den Umfragen lag zuletzt die Linke knapp vorn. Die Grünen lagen zuletzt fast gleich auf mit der AfD, die ihr Ergebnis von der letzten Berlin-Wahl vor 3 Jahren mindestens verdoppeln könnte.
1: Die deutschen Spediteure haben auf den angekündigten Tankrabatt zurückhaltend reagiert. Der Hauptgeschäftsführer des Bundesverbandes Spedition und Logistik Huster spricht vom Tropfen auf den heißen Stein. Langfristig helfe nur ein Umdenken.
2: Wichtig wäre es für die Speditions- und Logistikbranche, dass es ihr gelingt, sich aus der Abhängigkeit von fossilen Brennstoffen zu lösen, also sozusagen mehr in Elektromobilität und Wasserstoffmobilität auszuweichen.
1: Von Oktober bis zum Jahresende soll es eine Entlastung um insgesamt 17 Cent je Liter Sprit geben. Und auch das ist noch wichtig. Die Houthi-Rebellen haben einen Angriff auf den Flughafen der saudischen Hauptstadt Riad für sich reklamiert. Augenzeugen sprachen von einer Explosion in dessen Nähe. In München hat das Oktoberfest begonnen. Schon am ersten Tag sind mehrere Bierzelte am Nachmittag wegen Überfüllung geschlossen worden. Schüler und Lehrer einer Düsseldorfer Hauptschule wollen heute laut vor ihrer Schule protestieren. Sie kritisieren, dass die AfD ihre Aula für einen Kreisparteitag nutzen darf. Borussia Dortmund hat sich an die Spitze der Fußball-Bundesliga gesetzt. Der BVB gewann am Abend beim VfB Stuttgart mit 1:0. In Nieheim im Kreis Höxter hat es ein besonderes Event gegeben, eine Wanderung durch alle Teile der Kleinstadt. Junge Menschen wollten damit zeigen, dass man etwas auf die Beine stellen kann, um eine gute Zeit zu haben, auch in kleinen Orten. Dazu Organisatorin Sophia.
3: Daher kommt auch der Name. Nieheimmarsch ist ganz bewusst mit einem M geschrieben, weil es ist halt auch so ein bisschen, jetzt nett gesagt, Arsch der Welt.
1: Anmelden konnte man sich für 30 oder 50 Kilometer und alle 10 Kilometer gab es Verpflegung. Und das war WDR aktuell. Das Wetter in Nordrhein-Westfalen. In der Nacht etwas Regen bei 17 bis 11 Grad. Am Tag zieht der Regen nach Süden ab. Von Norden her kommt die Sonne raus. Dazu in Remscheid bis 18, in Halle bis 19 und in Lippstadt bis 20 Grad. Die Zeit, es ist 2:03 Uhr.
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5: Mit einer Entwarnung auf der A6 Pilsen-Heilbronn. Kein Falschfahrer mehr zwischen dem Kreuz Nürnberg-Ost und Rot. Und Entwarnung auf der A59 Köln-Bodden. Kein Falschfahrer mehr zwischen Lind und Bonn-Vielich. Die A1 Fehmarn Richtung Lübeck ist zwischen Lenzahn und Neustadt-Pelzerhaken nach einem Unfall gesperrt. Die A1 Hamburg Richtung Bremen ist zwischen Hamburg-Stillhorn und Harburg wegen Brückenarbeiten bis Montag früh noch gesperrt. Die Umleitung führt über die U76. Die A8 Karlsruhe in Richtung Stuttgart ist zwischen Pforzheim Süd und Heimsheim wegen einer Fahrbahnerneuerung bis Montag früh gesperrt. Die letzte freie Ausfahrt ist Pforzheim Nord. Dort bitte nur der Umleitung U9 und nicht dem Navi folgen. Die A40 Essen Richtung Dortmund ist zwischen dem Dreieck Bochum West und Bochum Zentrum wegen Bauarbeiten bis nächste Woche Freitag gesperrt. Die A44 Dortmund Richtung Kassel ist zwischen Marsberg und Diemelstadt wegen Bauarbeiten bis Montag früh gesperrt. Die A46 Hemer Richtung Hagen ist zwischen Iserlohn-Seilersee und Iserlohn-Zentrum wegen Bauarbeiten bis Montag gesperrt. Auf der A81 Heilbronn-Stuttgart ist der Engelberg-Tunnel wegen Bauarbeiten in beiden Richtungen noch bis etwa 5 Uhr gesperrt. Die A93 Weiden-Regensburg ist zwischen Freimd und Nabburg wegen Brückenarbeiten in beiden Richtungen bis etwa 6 Uhr gesperrt. Und die A215 Neumünster Richtung Kiel ist zwischen Kreuzkiel West und Kiel Mitte wegen Bauarbeiten bis Montag früh gesperrt. Kommen Sie alle gut und sicher an.
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2: Die Nachrichten mit Ronald Lessig. Guten Morgen. In Mecklenburg-Vorpommern und in Berlin werden heute neue Landesparlamente gewählt. Insgesamt sind rund 3,8 Millionen Menschen aufgerufen, ihre Stimme abzugeben. WDR-Reporter Jörg Schönenborn schildert die Ausgangslage.
3: In Mecklenburg-Vorpommern ein Zweikampf Rot gegen Blau. Manuela Schwesig hat deutlich aufgeholt. 61-28. Bei den Parteien lag die AfD zuletzt vorn, aber Schwesig die populäre Landesmutter. Ja, und Dilip Eralp und Stefan Evers sind die Spitzenkandidaten für Linke und CDU in Berlin. Beide nicht sehr bekannt, deshalb minimale Zufriedenheitswerte 27-21. Also im Norden geht es um Landesmutter gegen Blau. In Berlin geht es um, ja, mehr um Sachfragen, denn die Kandidatinnen und Kandidaten sind nicht wirklich bekannt.
2: In Köln sind die Oper und das Schauspielhaus wieder eröffnet worden. Nach 14 Jahren Sanierung. Besucher konnten sich die neuen Bühnen ansehen. An der Sanierung hat es viel Kritik gegeben. Oberbürgermeister Burmeister sagte:
4: Wir alle wissen, dass die Sanierung lange gedauert hat. Und sie war teuer. Und sie war viel zu teuer. Und dafür entschuldige ich mich als Oberbürgermeister und dafür muss ich auch die Stadt entschuldigen, weil wir Fehler gemacht haben.
2: Die Sanierung dauerte 11 Jahre länger als vorgesehen und wurde mit fast 800 Millionen Euro mehr als dreimal so teuer wie ursprünglich geplant. Und auch das ist noch wichtig. In den Niederlanden hat es Ausschreitungen gegeben. In Den Haag skandierten laut Polizei rund 500 rechtsextreme antisemitische Parolen und warfen Feuerwerkskörper. 24 Demonstranten wurden festgenommen. Die Linke in NRW setzt heute ihren Landesparteitag in Mülheim an der Ruhr fort. Dabei soll das Programm für die Landtagswahl verabschiedet werden. In Köln gehört das Stadionbad heute den Hunden. Zum Abschluss der Saison können sie dort planschen, tauchen und über die Wiesen toben. Dieses Angebot gibt es einmal im Jahr. Borussia Dortmund hat sich an die Spitze der Fußball-Bundesliga gesetzt. Der BVB gewann am Abend beim VfB Stuttgart mit 1:0. Zwei Deutsche haben sich einen seltsamen Auftritt im Pariser Louvre-Museum geleistet. In dem Saal, in dem die Mona Lisa hängt, klebten sie zwei Bilder an die Wand. Eines zeigte einen der beiden Männer in einer Rüstung. Auf dem zweiten waren Porträts von den beiden sowie eine Frau zu sehen. Die beiden Deutschen wurden festgenommen. Bei ihrer Vernehmung sagten sie, sie hätten das zum Spaß gemacht. Und das war WDR aktuell. Das Wetter in Nordrhein-Westfalen. In der Nacht etwas Regen bei 17 bis 11 Grad. Am Tag zieht der Regen nach Süden, von Norden her kommt die Sonne raus. Dazu in Waldbröl bis 18, in Herford bis 19 und in Wuppertal bis 20 Grad. Am Montag sonnig bis 21 Grad. Es ist 3.03 Uhr.
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5: Die A1 Fehmarn in Richtung Lübeck ist zwischen Lenzahn und Neustadt-Pelzerhaken nach einem Unfall gesperrt. Die A1 Hamburg Richtung Bremen ist zwischen Hamburg-Stillhorn und Harburg wegen Brückenarbeiten bis Montag früh noch gesperrt. Die Umleitung führt über die U76. Die A8 Karlsruhe in Richtung Stuttgart ist zwischen Pforzheim Süd und Heimsheim wegen einer Fahrbahnerneuerung bis Montag früh gesperrt. Die letzte freie Ausfahrt ist Pforzheim Nord. Dort bitte nur der Umleitung U9 und nicht dem Navi folgen. Die A40 Essen Richtung Dortmund ist zwischen Dreieck, Bochum West und Bochum Zentrum wegen Bauarbeiten bis nächste Woche Freitag gesperrt. Die A44 Dortmund Richtung Kassel ist zwischen Marsberg und Diemelstadt wegen Bauarbeiten bis Montag früh gesperrt. Die A46 Hemer Richtung Hagen ist zwischen Iserlohn-Seilersee und Iserlohn-Zentrum wegen Bauarbeiten bis Montag gesperrt. Auf der A81 Heilbronn-Stuttgart ist der Engelberg-Tunnel wegen Bauarbeiten in beiden Richtungen bis etwa 5 Uhr gesperrt. Die A93 Weiden-Regensburg ist zwischen Freimd und Nabburg wegen Brückenarbeiten in beiden Richtungen bis etwa 6 Uhr gesperrt. Und die A215 Neumünster Richtung Kiel ist zwischen Kreuzkiel West und Kiel Mitte wegen Bauarbeiten bis Montag früh gesperrt.
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5: Aus dem Studio von NDR Info in Hamburg kommt die mit Birgit Hasselbusch. Hallo. Mit seinen Forderungen und Drohungen in Bezug auf Grönland hat US-Präsident Trump für Spannungen gesorgt. Jetzt also soll es eine Einigung der USA, Dänemarks und Grönlands auf ein neues...
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1: Ja, niemand. Ja, ja.

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1: Die Nachrichten mit Ronald Lessig. Guten Morgen. In Mecklenburg-Vorpommern und in Berlin werden heute neue Landesparlamente gewählt. Rund 3,8 Millionen Menschen sind aufgerufen, ihre Stimme abzugeben. Christoph Johansen berichtet.
2: In Mecklenburg-Vorpommern lieferten sich SPD und AfD in den Umfragen zuletzt ein enges Rennen. Weit hinter ihnen lag die mitregierende Linke. Grüne und BSW müssen um den Einzug in den Landtag in Schwerin bangen. Und auch die CDU rutscht in Umfragen zuletzt nahe an die 5%-Hürde. In Berlin zeichnete sich in Umfragen ein Kopf-an-Kopf-Rennen von Linken und CDU um die Position als stärkste Kraft ab. Aber auch die AfD, die Grünen und die SPD waren zweistellig. Das BSW kämpft um den Einzug ins Abgeordnetenhaus. Je nachdem, wie die CDU in beiden Wahlen abschneidet, könnte die Debatte über die politische Zukunft von Parteichef und Bundeskanzler Merz erneut Fahrt aufnehmen. Merz hat das CDU-Präsidium schon für heute Abend ins Konrad-Adenauer-Haus eingeladen.
1: Schüler und Lehrer einer Düsseldorfer Hauptschule wollen heute laut vor ihrer Schule protestieren. Sie kritisieren, dass die AfD ihre Aula für einen Kreisparteitag nutzen darf. Stefan Hase erklärt, warum die AfD ihren Parteitag durchführen kann.
3: Das liegt daran, dass die Stadt für die Vermietung solcher Räumlichkeiten verantwortlich ist und die verweist darauf, dass sie rechtlich dazu verpflichtet ist, allen nicht verbotenen Parteien gleichermaßen eine Nutzung zu ermöglichen. Die einzige Möglichkeit, so eine Veranstaltung zu verhindern, wäre eine schuleigene Veranstaltung an dem Tag. Doch die ist laut Schulleitung für heute nicht geplant gewesen. Das linke Bündnis Düsseldorf stellt sich quer, kündigt Proteste vor der Schule an. Viele Schüler und Eltern wollen sich anschließen.
1: Und auch das ist noch wichtig. In Russland geht heute die dreitägige Parlamentswahl zu Ende. Die regierende Kremlpartei erwartet eine Zweidrittelmehrheit der Stimmen. In den Niederlanden hat es Ausschreitungen gegeben. In Den Haag skandierten laut Polizei rund 500 rechtsextreme antisemitische Parolen. 24 Demonstranten wurden festgenommen. Die deutsche Mineralölindustrie sieht den geplanten Spritpreisdeckel skeptisch. Verbandssprecher von Gersdorf sagte, wenn der staatliche Preis falsch festgelegt werde, sei die Versorgung gefährdet. Borussia Dortmund hat sich am Abend an die Spitze der Fußball-Bundesliga gesetzt. Der BFB gewann in Stuttgart mit 1:0. Kinder, die hochbegabt sind, gelten als Überflieger. Doch das kann eine Bürde sein, wie bei Ludwig aus Liesborn im Kreis Warendorf. Er wurde gemobbt, doch weil er so begabt ist, darf der 11-Jährige nun auf das Gymnasium und sagt:
4: Ich kann jetzt auch zum Beispiel Physik 12. Klasse hingehen und dort mitmachen und jetzt auch zu Chemie und Bio 12. Klasse. Das macht auch Spaß.
1: Und das war WDR aktuell. Das Wetter in Nordrhein-Westfalen. Heute kommt die Sonne raus, dazu in Lüdenscheid bis 18, in Coesfeld bis 19 und in Soest bis 20 Grad. Auch am Montag sonnig bis 21 Grad. Die Zeit 4.03 Uhr.
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6: Mit einer Entwarnung auf der A60 Bingen in Richtung Mainz. Kein Falschfahrer mehr zwischen dem Dreieck Nahetal und Ingelheim West. Und Entwarnung auch auf der A61 Ludwigshafen-Koblenz. Kein Falschfahrer mehr zwischen Bad Kreuznach und Dorsheim. Die A1 Hamburg Richtung Bremen ist zwischen Hamburg-Stillhorn und Harburg wegen Brückenarbeiten bis morgen früh gesperrt. Die Umleitung führt über die U76. Die A1 Bremen Richtung Osnabrück ist zwischen Neunkirchen-Vörden und Bramsche nach einem Unfall gesperrt. Die Umleitung hier führt über die U60. Die A40 Essen Richtung Dortmund ist zwischen dem Dreieck Bochum West und Bochum Zentrum wegen Bauarbeiten bis nächste Woche Freitag gesperrt. Die A44 Dortmund Richtung Kassel ist zwischen Marsberg und Diemelstadt wegen Bauarbeiten bis morgen früh gesperrt. Die A46 Hema in Richtung Hagen ist zwischen Iserlohn-Seilersee und Iserlohn-Zentrum wegen Bauarbeiten bis morgen Mittag gesperrt. Auf der A81 Heilbronn-Stuttgart ist der Engelberg-Tunnel wegen Bauarbeiten in beiden Richtungen bis etwa 5 Uhr gesperrt. Die A93 Weiden-Regensburg ist zwischen Pfreimd und Nabburg wegen Brückenarbeiten in beiden Richtungen bis etwa 6 Uhr gesperrt. Und die A215 Neumünster in Richtung Kiel ist zwischen dem Kreuz Kiel-West und Kiel-Mitte wegen Bauarbeiten bis morgen früh gesperrt.
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6: Von NDR Info in Hamburg kommt sie mit Birgit Hasselbusch. Schön, dass Sie dabei sind. Bis heute noch sind in Russland die Menschen aufgerufen, das Parlament neu zu besetzen. Die Staatsduma in Moskau.
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1: Manche kennen dieses Lied noch, das ist von Bob Marley.
2: Nicht schlecht, Kiew.

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1: Die Nachrichten mit Ronald Lessig. Guten Morgen. In Mecklenburg-Vorpommern und in Berlin werden heute neue Landesparlamente gewählt. Rund 3,8 Millionen Menschen sind zur Stimmabgabe aufgerufen. WDR-Reporter Jörg Schönenborn schildert die Ausgangslage.
2: In Mecklenburg-Vorpommern ein Zweikampf Rot gegen Blau. Manuela Schwesig hat deutlich aufgeholt. Bei den Parteien lag die AfD zuletzt vorn, aber Schwesig die populäre Landesmutter. Und Dilef Erhalb und Stefan Evers sind die Spitzenkandidaten für Linke und CDU in Berlin. Minimale Zufriedenheitswerte. Also im Norden geht es um Landesmutter gegen Blau. In Berlin geht es mehr um Sachfragen, denn die Kandidatinnen und Kandidaten sind nicht wirklich bekannt.
1: Ab Oktober sollen die Steuern je Liter Sprit um 17 Cent sinken und ab Januar will die Bundesregierung einen Spritpreisdeckel einführen. Das Echo ist geteilt, berichtet Stefan Pössl.
3: Bauern, Spediteure und Autofahrer hoffen, dass die Steuersenkungen auch wirklich an sie weitergegeben werden. Die Grünen werfen den Mineralölkonzernen aber schon jetzt vor, dass sie sich das Geld in die eigene Tasche stecken werden. Eine grundsätzliche Kritik, wie schon am ersten Tankrabatt, ist auch, dass alle entlastet werden, also auch die, die es gar nicht nötig haben. Zwar hat die Bundesregierung auch angekündigt, Menschen unterstützen zu wollen, die durch die hohen Spritpreise besonders belastet sind. Ein System, das so etwas gezielt möglich macht, gibt es aber noch nicht.
1: In Köln sind die Oper und das Schauspielhaus wieder eröffnet nach 14 Jahren Sanierung. Daran hat es viel Kritik gegeben. Oberbürgermeister Burmeester sagte:
4: Wir alle wissen, dass die Sanierung lange gedauert hat. Und sie war teuer. Und sie war viel zu teuer. Und dafür entschuldige ich mich als Oberbürgermeister und dafür muss ich auch die Stadt entschuldigen, weil wir Fehler gemacht haben.
1: Die Sanierung dauerte 11 Jahre länger als vorgesehen und wurde 3-mal so teuer wie geplant. Und auch das ist noch wichtig. In den Niederlanden hat es Ausschreitungen gegeben. In Den Haag riefen laut Polizei rund 500 rechtsextreme antisemitische Parolen. 24 von ihnen wurden festgenommen. Die Linke in NRW setzt heute ihren Landesparteitag in Mülheim fort. Dabei soll das Programm für die Landtagswahl verabschiedet werden. Borussia Dortmund hat sich am Abend an die Spitze der Fußball-Bundesliga gesetzt. Der BVB gewann in Stuttgart mit 1:0. In München hat das Oktoberfest begonnen. Oberbürgermeister Krause gab den traditionellen Anstich des ersten Fasses. Und auch dieser Besucher war zufrieden.
5: Mei, man hat die ganze Zeit Vorfreude und dann ist man den ersten Tag da und dann ist wieder auch noch schön und bin mit meiner kleinen Tochter da und dann passt es.
1: Das größte Volksfest der Welt geht bis 4. Oktober und das war WDR aktuell. Das Wetter in Nordrhein-Westfalen. Heute ist es sonnig. Dazu in Schleiden bis 18 Grad, in Paderborn bis 19 und in Ratingen bis 20 Grad. Auch am Montag kommt die Sonne raus bis 21 Grad. Es ist 5.03 Uhr.
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6: Achtung, Falschfahrer auf der A49 Kassel-Gießen. Zwischen dem Kreuz Kassel-Mitte und Kassel-Aue-Stadion kommt Ihnen ein Falschfahrer entgegen. Fahren Sie bitte äußerst rechts und überholen Sie nicht. Auf der A49 Kassel-Gießen zwischen dem Kreuz Kassel-Mitte und Kassel-Aue-Stadion ist ein Falschfahrer unterwegs. Vorsicht bitte in beiden Richtungen. Eine Entwarnung auf der A60 Bingen Richtung Mainz. Kein Falschfahrer mehr zwischen dem Dreieck Nahetal und Dreieck Mainz. Noch eine Entwarnung auf der A61 Koblenz Richtung Ludwigshafen. Kein Falschfahrer mehr zwischen Rheinböllen und Gau-Bickelheim. Die A1 Hamburg Richtung Bremen ist zwischen Hamburg-Stillhorn und Harburg wegen Brückenarbeiten bis morgen früh gesperrt. Die Umleitung führt über die U76. A1 Bremen Richtung Osnabrück ist zwischen Neunkirchen, Förden und Bramsche nach einem Unfall gesperrt. Die Umleitung führt über die U60. Die A40 Essen Richtung Dortmund ist zwischen dem Dreieck Bochum West und Bochum Zentrum wegen Bauarbeiten bis nächste Woche Freitag gesperrt. Die A44 Dortmund Richtung Kassel ist zwischen Marsberg und Diemelstadt wegen Bauarbeiten bis morgen früh gesperrt. Die A46 Hemer Richtung Hagen ist zwischen Iserlohn-Seilersee und Iserlohn-Zentrum wegen Bauarbeiten bis morgen Mittag gesperrt. Die A93 Weiden-Regensburg ist zwischen Freimd und Nabburg wegen Brückenarbeiten in beiden Richtungen bis 6 Uhr gesperrt. Und die A215 Neumünster Richtung Kiel ist zwischen Kreuzkiel West und Kiel Mitte wegen Bauarbeiten bis morgen früh gesperrt.
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6: Aus dem Studio von NDR.
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1: Yo, Isi. Ich habe gehört, wir machen einen Song mit Leoniden. Nicht wirklich, oder? Ich finde, das passt gar nicht.

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1: Ey, Eisi, was ist los mit euch? Kommt ihr klar? Ja, ich glaube, ihr solltet wirklich dringend mal eine Gruppentherapie machen. Könnt euch ja melden, wenn es euch besser geht. Ich bin da raus.

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1: Die Nachrichten mit Robert Levin. Guten Morgen. In Mecklenburg-Vorpommern und Berlin stehen heute Wahlen an. Wer dort bald in den Landesparlamenten sitzt, interessiert auch viele Menschen in Nordrhein-Westfalen.
2: Mich würde es interessieren, erst einmal, ob die AfD weiterhin Macht gewinnt in Deutschland, weil das meiner Meinung nach schon sehr relevant ist für ein Land mit unserer Geschichte.
3: Also es hat auch bundespolitische Auswirkungen. Man sieht ja gerade die Diskussion um unseren Bundeskanzler.
1: In Mecklenburg-Vorpommern lag die AfD nach der letzten Umfrage von Infratest DIMAP vorn. Mehr von Christoph Johansen.
4: In Mecklenburg-Vorpommern lieferten sich SPD und AfD in den Umfragen zuletzt ein enges Rennen. Weit hinter ihnen lag die mitregierende Linke. Grüne und BSW müssen um den Einzug in den Landtag in Schwerin bangen. Und auch die CDU rutschte in Umfragen zuletzt nahe an die 5%-Hürde. In Berlin zeichnete sich in Umfragen ein Kopf-an-Kopf-Rennen von Linken und CDU um die Position als stärkste Kraft ab. Aber auch die AfD, die Grünen und die SPD waren zweistellig. Das BSW kämpft um den Einzug ins Abgeordnetenhaus.
1: Je nachdem, wie die CDU bei den Wahlen in Mecklenburg-Vorpommern und Berlin abschneidet, könnte die Diskussion um Bundeskanzler Merz weitergehen. Die CDU-Führung will sich heute Abend noch treffen. Dabei soll darüber gesprochen werden, wie die Partei mit den Wahlergebnissen umgeht. In den USA wurden mehrere Medien tatsächlich aus dem Weißen Haus ausgesperrt. Die Regierung hat unter anderem Reportern von CNN und Politico die Presseausweise entzogen. Ralf Borchert, WDR Washington.
5: Die betroffenen Medien sehen darin einen Verstoß gegen die in der US-Verfassung garantierte Meinungs- und Pressefreiheit. Sie wollen gegen Trumps Schritt gerichtlich vorgehen. Der Präsident bezeichnet zahlreiche Medien, die kritisch über ihn berichten, regelmäßig als Fake News, immer wieder auch wörtlich als Feinde des Volkes. Politico berichtet, der Präsident habe die jetzige Entscheidung im Alleingang getroffen und damit auch eigene engste Mitarbeiter überrascht.
1: Und auch darauf schauen wir. In den Niederlanden hat es Ausschreitungen gegeben. In Den Haag riefen laut Polizei rund 500 Rechtsextreme antisemitische Parolen. 24 Demonstranten wurden festgenommen. Die Linke in NRW setzt heute ihren Landesparteitag in Mülheim an der Ruhr fort. Dabei soll das Programm für die Landtagswahl verabschiedet werden. Der ehemalige Fußballtrainer Peter Hermann ist im Alter von 74 Jahren gestorben. Bayer Leverkusen schrieb, Hermann sei der Co-Trainer schlechthin in Deutschland gewesen, renommierter und geschätzter als manch ein Chefcoach. In Köln sind Oper und Schauspielhaus wieder eröffnet. Die Sanierung dauerte 11 Jahre länger als geplant und wurde dreimal so teuer wie vorgesehen. Der Lauf von Borussia Dortmund in der Fußball-Bundesliga geht weiter. Nach dem Sieg am Abend steht das Team in der Tabelle ganz oben, als einzige Mannschaft bisher ohne Punktverlust. Mehr von Jens-Jörg Grieg.
6: Der schwarz-gelbe Höhenflug geht weiter. Viertes Spiel, vierter Sieg und Tabellenführer. Nach 106 Spieltagen Wartezeit steht der BVB wieder auf Platz 1 der Bundesliga. In einem Topspiel, das den ganz großen Ansprüchen leider nur viel zu selten gerecht wurde, stand es nach einer chancenarmen ersten Hälfte noch 0:0. Maximilian Bayer sorgte dann in der 70. Minute für das Tor des Tages. Nach Vorlage des gerade eingewechselten Bellingham vergrößerte der Stürmer mit seinem ersten Saisontreffer die Sorgen der weiter im Tabellenkeller festhängenden Schwaben.
1: Das war WDR aktuell. Das Wetter in Nordrhein-Westfalen. Am Vormittag regnet es südlich der Ruhr zeitweise noch. Vom Niederrhein und Münsterland her lockern die Wolken auf. Am Nachmittag dann überall Sonnenschein und lockere Wolken, kaum noch Schauer. Der Wind weht stark böig, im Bergland teils stürmisch. Dazu in Schleiden bis 18 Grad, Hattingen 19, in Pulheim 20 Grad. Morgen nach Auflösung von Nebel und Hochnebelwolken mal sonnig, mal bewölkt und meistens trocken. Dazu weht böiger Wind und die Temperaturen erreichen 17 bis 21 Grad. Die Zeit 6.04 Uhr. 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Wegen Bauarbeiten sind folgende Autobahnen gesperrt. Die A40 Richtung Dortmund zwischen Dreieck Bochum-West und Bochum-Zentrum bis Ende nächster Woche. Die A44 Richtung Kassel zwischen Marsberg und Diemelstadt bis morgen früh. Die A46 Richtung Hagen zwischen Iserlohn-Seilersee und Iserlohn-Zentrum bis morgen Mittag. Und außerdem wird die A45 heute zwischen Lüdenscheid-Nord und Lüdenscheid-Süd immer wieder in beiden Richtungen für kurze Zeit gesperrt.
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0: Die Nachrichten mit Robert Levin. Guten Morgen. Heute stehen zwei Wahlen an, bei denen das Ergebnis knapp werden könnte. In Mecklenburg-Vorpommern und Berlin werden die Landesparlamente gewählt. Jörg Schönborn erklärt, wie die Ausgangslage für beide Wahlen ist.
1: In Mecklenburg-Vorpommern ein Zweikampf Rot gegen Blau. Und bei den Kandidatinnen und Kandidaten gibt es da eine sehr deutliche Entwicklung. Manuela Schwesig hat deutlich aufgeholt. Bei den Parteien lag die AfD zuletzt vorn. Ja, und Elif Eralp und Stefan Evers sind die Spitzenkandidaten für Linke und CDU in Berlin. Wenn Sie die nicht kennen, dann geht es Ihnen wie rund der Hälfte der Berlinerinnen und Berliner. Beide nicht sehr bekannt, deshalb minimale Zufriedenheitswerte. Also im Norden geht es um Landesmutter gegen Blau. In Berlin geht es um mehr um Sachfragen, denn die Kandidatinnen und Kandidaten sind nicht wirklich bekannt.
0: In Mecklenburg-Vorpommern und Berlin dürfen zum ersten Mal auch 16-Jährige abstimmen. Die ersten Prognosen gibt es gegen 18 Uhr. Am Abend beginnt der höchste jüdische Feiertag Yom Kippur. Für gläubige Juden heißt das, einen Tag lang kein Essen, kein Trinken, keine Lederschuhe und kein Sex. Wie der Tag in Tel Aviv begangen wird, berichtet Bettina Meyer.
2: Als Versöhnungstag bildet Yom Kippur den spirituellen Höhepunkt des jüdischen Jahres. Es ist die Zeit der Reue und Vergebung. In Israel steht das öffentliche Leben für 25 Stunden komplett still. Auf den sonst verstopften Autobahnen und Straßen fährt kein einziges Auto mehr. Der internationale Flughafen ist geschlossen, ebenso die Geschäfte. Stattdessen gehören die verwaisten Straßen den Fußgängern, Radfahrern und spielenden Kindern.
0: Auch in Nordrhein-Westfalen finden am Abend in den Synagogen Gottesdienste statt. Nach dem versuchten Anschlag auf die Synagoge in Wuppertal dürfte es noch strengere Sicherheitsvorkehrungen geben als sowieso schon. Sänger Ed Sheeran hat sein erstes Konzert gegeben, seit der Rapper Macklemore aus seinem Vorprogramm ausgeschlossen wurde. Laut US-Medien sagte Sheeran, er habe schwierige Entscheidungen treffen müssen und es tue ihm so leid. Macklemore hatte unter anderem Israel einen Genozid vorgeworfen. Nach seinem Ausschluss sagten weitere Musiker ihre Auftritte bei der Tour ab. Und auch das ist wichtig. In den USA wurden mehrere Medien tatsächlich aus dem Weißen Haus ausgesperrt. Die Regierung hatte unter anderem Reportern von CNN und Politico die Presseausweise entzogen. Die betroffenen Medien wollen dagegen gerichtlich vorgehen. Auf dem Oktoberfest will die Stadt München dafür sorgen, dass weniger Menschen krank werden, mit einer Impfaktion gegen Grippe und Covid-19. Besucher und Beschäftigte der Wiesn können sich ohne Termin bei den Sanitätern impfen lassen. Borussia Dortmund hat sich an die Spitze der Fußball-Bundesliga gesetzt. Der BVB gewann am Abend beim VfB Stuttgart mit 1:0. In Dülmen im Münsterland will die Kirche am Abend mit einem besonderen Gottesdienst heute auch jüngere Menschen ansprechen. Denn in der Messe geht es komplett um Sängerin Taylor Swift. Mehr von Paula Göbel.
3: Um 18 Uhr geht's los. In der Heiligkreuzkirche heißt es dann Take Me to Church, Taylor. Eine Band sorgt für den passenden Soundtrack mit vielen bekannten Swift-Songs. Dazu gibt's im Wortgottesdienst biblische Impulse, unter anderem zu Psalmen. Dabei geht's auch darum, was Taylor Swift-Songs mit diesen alten Texten gemeinsam haben.
0: Bei dem Gottesdienst ist Mitsingen und Tanzen ausdrücklich erlaubt. Wer möchte, kann auch die bekannten Freundschaftsarmbänder mitnehmen und wie bei den Konzerten tauschen. Das war WDR aktuell. Das Wetter in Nordrhein-Westfalen. Am Vormittag regnet es südlich der Ruhr noch leicht. Vom Niederrhein und Münsterland her lockern die Wolken auf. Am Nachmittag dann überall Sonne und lockere Wolken, kaum noch Schauer. Der Wind weht stark böig. Dazu in Remscheid bis 18 Grad, Mönchengladbach 20, in Aalen 21 Grad. Morgen erst Nebel oder Hochnebel, dann mal sonnig, mal bewölkt und meistens trocken, 17 bis 21 Grad. Die Zeit 7.04 Uhr. WDR, die Verkehrslage. Wegen Bauarbeiten sind folgende Autobahnen gesperrt. Die A40 Richtung Dortmund zwischen Dreieck Bochum West und Bochum Zentrum bis Ende nächster Woche. Die A44 Richtung Kassel zwischen Marsberg und Diemelstadt bis morgen früh. Die A46 Richtung Hagen zwischen Iserlohn-Seilersee und Iserlohn-Zentrum bis morgen Mittag. Und außerdem wird die A45 heute zwischen Lüdenscheid Nord und Lüdenscheid Süd immer wieder in beiden Richtungen für kurze Zeit gesperrt.
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2: Die Nachrichten mit Robert Levin. Guten Morgen. In Mecklenburg-Vorpommern und Berlin haben jetzt die Wahllokale geöffnet. Wer dort bald in den Landesparlamenten sitzt, interessiert auch viele Menschen in Nordrhein-Westfalen.
3: Mich würde es interessieren erst einmal, ob die AfD weiterhin Macht gewinnt in Deutschland, weil das meiner Meinung nach schon sehr relevant ist für ein Land mit unserer Geschichte.
4: Also es hat auch bundespolitische Auswirkungen. Man sieht ja gerade die Diskussion um unseren Bundeskanzler.
2: In Mecklenburg-Vorpommern lag die AfD nach der letzten Umfrage von Infratest DIMAP vorn. Mehr von Christoph Johansen.
5: In Mecklenburg-Vorpommern lieferten sich SPD und AfD in den Umfragen zuletzt ein enges Rennen. Weit hinter ihnen lag die mitregierende Linke. Grüne und BSW müssen um den Einzug in den Landtag in Schwerin bangen. Und auch die CDU rutschte in Umfragen zuletzt nahe an die 5%-Hürde. In Berlin zeichnete sich in Umfragen ein Kopf-an-Kopf-Rennen von Linken und CDU um die Position als stärkste Kraft ab. Aber auch die AfD, die Grünen und die SPD waren zweistellig. Das BSW kämpft um den Einzug ins Abgeordnetenhaus.
2: Die vielen heißen Tage diesen Sommer haben in NRWs Freibädern für eine gute Besucherbilanz gesorgt. Die Deutsche Gesellschaft für das Badewesen spricht sogar von einem rekordverdächtigen Jahr. Sie nutzt die guten Zahlen aber auch für Kritik. Christina Wilkes, wie sieht die aus?
6: Es geht um zwei Punkte. Der Geschäftsführer des Verbands sagt zum einen, die gute Besucherbilanz zeige, wie wichtig öffentliche Freibäder sind. Vor allem in größeren Städten habe sich gezeigt, dass die Menschen an Hitzetagen regelrecht ins Freibad geströmt sind. Zum Teil gab es sogar Einlassstopps. Aber statt mehr Freibädern für solche Tage gibt es in NRW immer weniger. Sanierungsstaus und Personalmangel bremsen Betreiber aus. Und der zweite Kritikpunkt der Bädergesellschaft schließt sich da an. Viele Freibäder bräuchten eine bessere Ausstattung für 40-Grad-Tage in NRW. Mehr Schatten zum Beispiel für die Besucher und das Personal.
2: Und darauf schauen wir auch. Für gläubige Jüdinnen und Juden beginnt am Abend der höchste Feiertag, Yom Kippur. Nach dem Brandanschlag auf eine Synagoge in Wuppertal diese Woche werden die Gottesdienste wohl unter noch höheren Sicherheitsvorkehrungen stattfinden. Marokko hat die dauerhafte Sommerzeit wieder abgeschafft. In der Nacht hat das Land die Uhren um eine Stunde zurückgestellt, weil viele Menschen sich beklagt hatten, dass ihr Tag im Dunkeln beginnt. Auf dem Oktoberfest will die Stadt München dafür sorgen, dass weniger Menschen krank werden, mit einer Impfaktion gegen Grippe und Covid-19. Besucher und Beschäftigte der Wiesen können sich ohne Termin bei den Sanitätern impfen lassen. In Köln haben Oper und Schauspielhaus wieder geöffnet, nach 14 Jahren Sanierung. Zum Start hat Oberbürgermeister Burmeister sich dafür entschuldigt, dass die Arbeiten so lange gedauert haben und so teuer waren. So finden Besucher das wieder eröffnete Gebäude.
7: Im Moment ist etwas voller als 1957. Da war ich auch schon hier. Ich sehe nichts Neues, wie es früher auch war.
8: Man sieht ja auch sehr schön, dass viel Altes erhalten worden ist.
9: Was ich schön finde, dass sich im Grunde an der Struktur nichts geändert hat, ja, sondern dass man hier mit mehr Farben gearbeitet hat.
10: Sieht nicht aus wie neu, es sieht aus wie renoviert, also richtig schön. Gefällt mir gut.
2: Zum Weltkindertag heute gibt es spezielle Angebote für Kinder. Unter anderem Entdeckungstouren hinter der Bühne. Um 18 Uhr ist dann das erste Konzert im sanierten Opernhaus in Köln. Das war WDR aktuell. Das Wetter in Nordrhein-Westfalen. Am Vormittag regnet es südlich der Ruhr zeitweise noch. Vom Niederrhein und Münsterland her lockern die Wolken auf. Am Nachmittag dann überall Sonnenschein und lockere Wolken, kaum noch Schauer. Der Wind weht stark böig, im Bergland teils stürmisch. Dazu in Waldbröl bis 18 Grad, Schwerte 19, in Viersen 20 Grad. Morgen erst Nebel oder Hochnebel, dann mal sonnig, mal bewölkt und meistens trocken. Dazu böiger Wind und Temperaturen von 17 bis 21 Grad. Der Dienstag beginnt örtlich mit Sprühregen, ab Mittag lockert es auf, vor allem im Rheinland. 17 bis 21 Grad. Die Zeit 8.04 Uhr. WDR, die Verkehrslage. Wegen Bauarbeiten sind folgende Autobahnen gesperrt. Die A40 Richtung Dortmund zwischen Dreieck Bochum West und Bochum Zentrum bis Ende nächster Woche. Die A44 Richtung Kassel zwischen Marsberg und Diemelstadt bis morgen früh. Die A46 Richtung Hagen zwischen Iserlohn-Seilersee und Iserlohn-Zentrum bis morgen Mittag. Und außerdem wird die A45 heute zwischen Lüdenscheid-Nord und Lüdenscheid-Süd immer wieder in beiden Richtungen für kurze Zeit gesperrt.
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1: Sie hörten einen Beitrag der katholischen Kirche. 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
2: Die Nachrichten mit Robert Lewin. Guten Morgen. In Berlin und Mecklenburg-Vorpommern wird gewählt. Dort laufen Landtagswahlen. In der Hauptstadt wird es auf jeden Fall einen Wechsel im Rathaus geben. Der regierende Bürgermeister Wegner tritt nicht nochmal an. Seine CDU und die Linke liegen in Berlin in Umfragen dicht beieinander. In Mecklenburg-Vorpommern entscheidet sich der Wahlsieg wohl zwischen der SPD von Ministerpräsidentin Schwesig und der AfD. Welche Regierungschancen es für die Parteien gibt, erklärt Stefan Luthmann.
3: Die SPD, die hätte Partner für eine neue Regierung, ob jetzt Linke, Grüne oder auch die CDU. Das gilt aber nicht für die AfD. Mit ihr will niemand zusammenarbeiten, sieht man mal vom BSW ab, bei dem aber ja eher unsicher ist, ob es den Sprung in den Landtag schafft. Also, obwohl die AfD im Wahlkampf immer auf eine sogenannte Alleinregierung gesetzt hat, also auf die absolute Mehrheit, könnte sie am Ende wieder für weitere 5 Jahre in der Opposition im Schweriner Landtag landen.
2: In den USA wurden mehrere Medien tatsächlich aus dem Weißen Haus ausgesperrt. Die Regierung hat unter anderem Reportern von CNN und Politico die Presseausweise entzogen. Ralf Borchert, WDR Washington.
4: Die betroffenen Medien sehen darin einen Verstoß gegen die in der US-Verfassung garantierte Meinungs- und Pressefreiheit. Sie wollen gegen Trumps Schritt gerichtlich vorgehen. Der Präsident bezeichnet zahlreiche Medien, die kritisch über ihn berichten, regelmäßig als Fake News, immer wieder auch wörtlich als Feinde des Volkes. Politico berichtet, der Präsident habe die jetzige Entscheidung im Alleingang getroffen und damit auch eigene engste Mitarbeiter überrascht.
2: Borussia Dortmund hatte in der Fußball-Bundesliga die Tabellenführung übernommen. Als einziges Team der Liga konnte der BVB im 4. Spiel den 4. Sieg holen, durch ein 1:0 gegen den VfB Stuttgart. Verteidiger Waldemar Anton ist zufrieden.
5: 4 Siege geholt, das ist natürlich das, was wir erreichen wollten. Gehen selbstbewusst in die Länderspielpause und werden das auf jeden Fall genießen und dann werden wir wieder weiterarbeiten.
2: Heute stehen noch 3 Heimspiele für NRW-Vereine an. Leverkusen hat Leipzig zu Gast, Schalke Elversberg und Paderborn Hoffenheim. Und das haben wir auch im Blick. In den Niederlanden hat es Ausschreitungen gegeben. In Den Haag skandierten laut Polizei rund 500 Rechtsextreme antisemitische Parolen und warfen Feuerwerkskörper. 24 Demonstranten wurden festgenommen. Für gläubige Jüdinnen und Juden beginnt am Abend der höchste Feiertag, Yom Kippur. Nach dem Brandanschlag auf eine Synagoge in Wuppertal diese Woche werden die Gottesdienste wohl unter noch höheren Sicherheitsvorkehrungen stattfinden. Auf dem Oktoberfest will die Stadt München dafür sorgen, dass weniger Menschen krank werden, mit einer Impfaktion gegen Grippe und Covid-19. Besucher und Beschäftigte der Wiesen können sich ohne Termin bei den Sanitätern impfen lassen. In Dülmen im Münsterland will die Kirche am Abend mit einem besonderen Gottesdienst auch jüngere Menschen ansprechen. Denn in der Messe geht es komplett um Sängerin Taylor Swift, erzählt WDR-Reporterin Paula Göbel.
6: Um 18 Uhr geht's los. In der Heiligkreuzkirche heißt es dann Take Me to Church, Taylor. Eine Band sorgt für den passenden Soundtrack mit vielen bekannten Swift-Songs. Dazu gibt's im Wortgottesdienst biblische Impulse, unter anderem zu Psalmen. Dabei geht's auch darum, was Taylor-Swift-Songs mit diesen alten Texten gemeinsam haben.
2: Bei dem Gottesdienst ist Mitsingen und Tanzen ausdrücklich erlaubt. Wer möchte, kann auch die bekannten Freundschaftsarmbänder mitnehmen und wie bei den Konzerten tauschen. Das war WDR aktuell. Das Wetter in Nordrhein-Westfalen. Am Vormittag regnet es zeitweise südlich der Ruhr. Vom Niederrhein und Münsterland her lockern die Wolken auf. Am Nachmittag dann überall Sonnenschein und lockere Wolken, kaum noch Schauer. Der Wind weht stark böig, im Bergland teils stürmisch. Dazu in Monschau bis 18 Grad, Kärnten 20, in Dinslaken 21 Grad. Morgen erst Nebel oder Hochnebel, dann mal sonnig, mal bewölkt und meistens trocken. Dazu böiger Wind und Temperaturen von 17 bis 21 Grad. Die Zeit 9.04 Uhr. WDR 5, die Verkehrslage. Wegen Bauarbeiten sind folgende Autobahnen gesperrt. Die A40 Richtung Dortmund zwischen Dreieck Bochum West und Bochum Zentrum bis Ende nächster Woche. Die A44 Richtung Kassel zwischen Marsberg und Diemelstadt bis morgen früh. Die A46 Richtung Hagen zwischen Iserlohn Seilersee und Iserlohn Zentrum bis morgen Mittag. Und außerdem wird die A45 heute zwischen Lüdenscheid Nord und Lüdenscheid Süd immer wieder in beiden Richtungen für kurze Zeit gesperrt.
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Sie führt auch in den Gottesdienst ein.

Guten Morgen und herzlich willkommen zum Gottesdienst aus der evangelisch-freikirchlichen Gemeinde Herford, eine baptistische Gemeinschaft mit vielfältigem Gemeindeleben. Ich hätte so gerne Zuversicht, lautet das Thema unseres Gottesdienstes heute Morgen. Drei Menschen aus der Gemeinde hier in Herford erzählen von Erfahrungen, die ihr Leben erschüttert haben, und sie erzählen, was ihnen Halt gegeben hat. Durch den Gottesdienst führt Dr. Andrea Wiedner, die gleich zu Beginn fragt: Woher bekomme ich wieder Zuversicht, wenn persönliche Sorgen und schlechte Nachrichten mich mutlos machen? In seiner Predigt spricht Pastor Bernhard Grün über einen Satz aus der Bibel. Paulus schreibt an seinen jungen Mitarbeiter Timotheus: Gott hat uns nicht einen Geist der Angst gegeben, sondern der Kraft und der Liebe und der Besonnenheit. Timotheus braucht offenbar Ermutigung und Paulus erinnert ihn daran: Du bist nicht deiner Angst ausgeliefert. Gott schenkt dir Kraft und einen klaren Blick auf das, was im Leben wichtig ist. Musikalisch laden Bandmusik, Flügel und Violine dazu ein, die Gedanken dieses Gottesdienstes nachklingen zu lassen. Mitsingen können Sie zu Hause unter anderem bei Meine Hoffnung und Meine Freude. Schön, dass Sie heute Morgen eingeschaltet haben und mit uns Gottesdienst feiern.

0: Ich hätte so gerne Zuversicht. So lautet das Thema des Gottesdienstes, zu dem ich Sie herzlich begrüße. Schön, dass Sie das Radio eingeschaltet haben oder hier vor Ort in unserem Gemeindehaus mitfeiern. Ein herzliches Willkommen. Geht es Ihnen auch so, dass Sie sich nach Zuversicht, einer hoffnungsvollen, frohmachenden Perspektive für Ihr Leben sehnen? Sorgen vor der Zukunft belasten uns. Worauf können wir uns verlassen? Wie komme ich zu einem Lebensgefühl, das nicht von Furcht bestimmt ist? Ich hätte so gerne Zuversicht. Mit unserer Sehnsucht nach Mut und Zuversicht wenden wir uns bewusst an den dreieinen Gott. An Gott, den Vater, der versprochen hat, und Zukunft und Hoffnung zu geben. An seinen Sohn Jesus Christus, der uns über alle Maßen liebt und gnädig annimmt. Und an den Heiligen Geist mit seiner
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2: Die Nachrichten mit Robert Levin. Guten Tag. In Berlin wird heute gewählt, genauso wie in Mecklenburg-Vorpommern. Dort geht es um einen neuen Landtag und die SPD von Ministerpräsidentin Schwesig liegt in Umfragen fast gleich auf mit der AfD. In Berlin werden wohl Linke und CDU den Wahlsieg unter sich ausmachen. Einen Wechsel im Berliner Rathaus gibt es aber so oder so. Der regierende CDU-Bürgermeister Wegner tritt nicht noch einmal an. Und auch in Russland wird gewählt. Schon seit Freitag geht es um eine neue Zusammensetzung der Staatsduma, dem russischen Parlament. Heute ist der letzte Abstimmungstag und Stefan Lark hat mehr darüber.
3: Der Sonntag gilt traditionell als der Wahltag mit der höchsten Beteiligung. Eine echte Opposition ist nicht zugelassen. Nach dem Ausschluss der Antikriegspartei Jabloko stehen ausschließlich kremltreue Parteien auf dem Stimmzettel, die den Krieg gegen die Ukraine unterstützen. Nach Angaben der Zentralen Wahlkommission hatten bis zum gestrigen Abend über 40% der Wahlberechtigten ihre Stimme abgegeben, womit sich schon jetzt eine relativ hohe Wahlbeteiligung abzeichnet.
2: Zum ersten Mal lässt Russland auch in besetzten Gebieten in der Ostukraine mit abstimmen. Die ukrainische Regierung spricht von einer Stimmabgabe unter Zwang und kündigte an, das Ergebnis nicht anzuerkennen. Die Wirtschaftsweise Veronika Grimm hat den geplanten Tankrabatt der Bundesregierung heftig kritisiert. Im Kölner Stadtanzeiger warf die Ökonomin der schwarz-roten Bundesregierung vor, kurzsichtig zu handeln. Es sei zynisch, auf Kosten der jungen Generation Autos mit Verbrennungsmotor zu subventionieren. Patricia Bern berichtet.
4: Am Ende führe das nur zu Frust bei den Wählern, die sich dann von den bewährten Parteien abwenden. Weil sich die Politik auf die kurze Frist konzentriere, habe sie keine Kraft für die wirklich wichtigen strukturellen Reformen, sagte die Wirtschaftswissenschaftlerin weiter. Das dürfte auf lange Sicht mehr Wohlstandsverlust bedeuten als vorübergehend höhere Spritpreise. Mit der Neuauflage des angekündigten Tankrabatts ab Oktober und einem Spritpreisdeckel ab dem kommenden Jahr will die schwarz-rote Koalition die Bürgerinnen und Bürger entlasten.
2: Viele Fußballclubs in NRW trauern um Peter Herrmann. Er ist gestern im Alter von 74 Jahren gestorben. Herrmann war lange Zeit Co-Trainer, unter anderem bei Leverkusen, Schalke und Dortmund. Auch BVB-Coach Niko Kovac hat gestern sehr emotional auf Herrmanns Tod reagiert.
5: Toller Mensch, ist von uns gegangen. Ist natürlich ein Schock, aber ich hoffe und wünsche mir, dass die Familie die nötige Kraft findet, um das letzten Endes dann auch zu überstehen.
2: Kovac spielte in Leverkusen auch selbst unter Peter Herrmann. Der galt als einer der renommiertesten Co-Trainer im deutschen Profifußball. Viele Jahre litt er unter der Nervenkrankheit ALS. Auch das ist wichtig. Zum World Cleanup Day. Heute ist in Bonn der Startschuss für deutschlandweite Aufräumaktionen gefallen. Vergangenes Jahr haben bei der Aktion der UNO allein in Deutschland 670.000 Menschen mitgemacht. In Hagen sitzt eine 18-Jährige in U-Haft, weil sie einen Rollstuhlfahrer lebensgefährlich verletzt haben soll. Die beiden waren in Streit geraten und die Frau hatte den 67-Jährigen mit einer brennbaren Flüssigkeit übergossen und angezündet. In einem Naturschutzgebiet im Norden Tansanias sind 10 tote Löwen gefunden worden. Die Verwaltung des Gebiets geht davon aus, dass sie möglicherweise wegen eines Streits um das Land vergiftet wurden. In Paris wurden 2 Deutsche festgenommen im berühmten Museum Louvre. Dort sollen sie in dem Saal, in dem auch die Mona Lisa hängt, Bilder von sich selbst an die Wand geklebt haben. Wachleute hatten die beiden Männer dabei erwischt. Später bei der Polizei haben sie gesagt, dass die Aktion nur ein Scherz sein sollte. Das war WDR aktuell. Das Wetter in Nordrhein-Westfalen. Bis zum Mittag regnet es örtlich, am Nachmittag mal Sonne, mal Wolken und kaum noch Schauer. Der Wind weht stark böig, teils mit Sturmböen. Dazu in Nümbrecht maximal 17 Grad, Hattingen 19, in Coesfeld 20 Grad. Morgen erst Nebel, dann sonnige Momente, 17 bis 21 Grad. Die Zeit 11.04 Uhr. 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A1, Köln Richtung Dortmund zwischen Wuppertal-Langerfeld und Gevelsberg etwa 10 Minuten plus 3 Kilometer Stau. A2, Hannover Richtung Dortmund zwischen Rehren und Bad Eilsen etwa 10 Minuten plus 4 Kilometer Stau. Wegen Bauarbeiten sind folgende Autobahnen gesperrt. Die A40 Richtung Dortmund zwischen Dreieck Bochum-West und Bochum-Zentrum bis Ende nächster Woche. Die A44 Richtung Kassel zwischen Marsberg und Diemelstadt bis morgen früh. Die A46 Richtung Hagen zwischen Iserlohn-Seilersee und Iserlohn-Zentrum bis morgen früh.
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1: Guten Tag, ich begrüße Sie zur Tagesschau. Der Wahlkampf in Mecklenburg-Vorpommern war polarisierend. Die AfD mit Ministerpräsidentenkandidat Holm will eine blaue Wende, wie sie sagt. Als die Frau gegen Blau positionierte sich auf der anderen Seite Ministerpräsidentin Schwesig von der SPD. Für den Ausgang der Wahl wird ein Kopf-an-Kopf-Rennen erwartet. Insgesamt sind heute etwa 1,3 Millionen Menschen aufgerufen, ihre Stimme abzugeben.
2: Nach letzten Prognosen sind 25% der Wählerinnen und Wähler noch unentschlossen. Erstmals dürfen junge Wähler ab 16 Jahren ihre Stimmen abgeben. Vor 5 Jahren lag die Wahlbeteiligung bei 70,8%. Prognosen zufolge wird es heute mehr sein. Ministerpräsidentin Manuela Schwesig hat am Vormittag an einem Gottesdienst teilgenommen und hat ihre Stimme danach abgegeben. Die letzten Umfragen sahen sie knapp vorn. Ihr Herausforderer Leif Erik Holm will im gleichen Wahlkreis in Schwerin das Direktmandat gegen Schwesig holen. Sollte er nicht Ministerpräsident werden, bleibt er Bundestagsabgeordneter in Berlin. Die letzten Umfragen sagen einen knappen Wahlausgang voraus. In vielen Wahllokalen sammelt das Umfrageinstitut Infratest DIMAP erste Stimmen für Prognosen und Hochrechnungen ein.
1: Auch in Berlin wird heute ein neues Landesparlament gewählt. Etwa 2,5 Millionen Berlinerinnen und Berliner sind aufgerufen, über die Zusammensetzung des Abgeordnetenhauses zu entscheiden. Wie in Mecklenburg-Vorpommern dürfen auch in der Hauptstadt erstmals 16- und 17-Jährige ihre Stimme abgeben. In Umfragen führt Die Linke knapp vor der CDU. Die Wirtschaftsweise Grimm hat die geplante Neuauflage des Tankrabatts kritisiert. Dem Kölner Stadtanzeiger sagte sie, es sei zynisch, das Fahren von Verbrennerautos auf Kosten der jungen Generation zu subventionieren. Solch opportunistische Politik sei kurzsichtig und frustriere viele Wähler. Die Politik müsse stattdessen wichtige strukturelle Reformen angehen, so Grimm. Über die hohen Energiekosten diskutiert gleich auch der Presseclub, hier im Ersten direkt nach dieser Tagesschau. Am letzten Tag der Parlamentswahl in Russland hat die Ukraine den Großraum Moskau erneut mit Drohnen angegriffen. Dabei wurde eine Ölraffinerie getroffen. Wie die russischen Behörden mitteilten, wurden bei Einschlägen in Wohnhäuser mindestens 2 Menschen getötet und mehrere verletzt. Insgesamt sollen mehr als 450 Drohnen abgefangen worden sein. Die Angaben lassen sich nicht unabhängig überprüfen. Die Wetteraussichten. Im Süden teils noch länger freundlich, in der Mitte viele Wolken mit Regen, im Norden wechselhaft mit Schauern und Gewittern. Höchstwerte 16 bis 28 Grad. Die Tagesschau meldet sich wieder um 14 Uhr. Jetzt geht es, wie angekündigt, weiter mit dem Presseclub und Ellen Ini.
3: Hallo und herzlich willkommen zum Presseclub an diesem Sonntag. Schön, dass Sie dabei sind. Vielleicht haben Sie ja heute schon getankt oder aber Sie erinnern sich an Ihren letzten Besuch an der Zapfsäule. Aktuell kostet der Liter Diesel bei uns im Durchschnitt 2,40 Euro. Auch die Heizölpreise haben kräftig angezogen und die Gasspeicher sind vergleichsweise leer für diesen Zeitpunkt in der Saison. All das sind Auswirkungen des Iran-Kriegs und vor allem schlechte Voraussetzungen für die bald beginnende Heizperiode. Mit Blick auf die Spritpreise gab es jetzt eine Ankündigung der Bundesregierung. Ab 1. Oktober soll wieder der Tankrabatt gelten, den wir schon im Mai und Juni kennengelernt haben. Und ab Januar soll es ein neues Instrument geben, den sogenannten Spritpreisdeckel. Sind das die richtigen Maßnahmen? Unser Thema heute im Presseclub. Tanken und Heizen am Limit. Was hilft gegen die hohen Preise? Und das möchte ich gerne mit diesen Gästen diskutieren, die ich alle herzlich willkommen heiße. Antje Höning, sie leitet die Wirtschaftsredaktion der Rheinischen Post. Anja Krüger, sie ist Wirtschaftsredakteurin der taz. Christian Feld, mein Kollege aus Brüssel vom WDR und Jasper Bitter, Wirtschaftsredakteur bei der Bild. Wenn Sie Fragen haben oder sich hier in die Diskussion einbringen wollen, können Sie das gerne per Mail tun, presseclub@wdr.de. Die Adresse ist auch gerade eingeblendet worden. Bevor wir über die konkreten Maßnahmen sprechen wollen, möchte ich gerne mal einen Blick auf die geopolitische Gemengelage werfen. Wir sehen auf dieser Grafik die Straße von Hormus, die
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1: Die Nachrichten mit Katrin Baumhöfer. Guten Tag. In Mecklenburg-Vorpommern wird heute ein neuer Landtag gewählt. Rund 1,3 Millionen Menschen im Nordosten sind aufgerufen, ihre Stimme abzugeben. Zum ersten Mal dürfen das auch 16- und 17-Jährige tun. Der Wahlkampf war vor allem vom engen Rennen zwischen SPD und AfD geprägt. Zur überregionalen Bedeutung der Landtagswahl in Mecklenburg-Vorpommern, Lauren Zielke.
2: Die Wahl findet am selben Tag wie die Abgeordnetenhauswahl in Berlin statt und ist die zweite Landtagswahl innerhalb weniger Wochen im Osten Deutschlands. Vor zwei Wochen wurde in Sachsen-Anhalt die AfD stärkste Kraft. Deshalb wird auch das Ergebnis in Mecklenburg-Vorpommern bundespolitisch aufmerksam beobachtet. Für die Bundesregierung in Berlin kann die Wahl als Stimmungstest für Parteien und politische Themen gelesen werden. Spannend wird deshalb auch, welche Parteien am Ende zusammen eine Regierung in Schwerin bilden können.
1: Vor der Wahl in Berlin haben sich in den letzten Umfragen Linke und CDU ein Kopf-an-Kopf-Rennen geliefert. Einen Wechsel im Rathaus gibt es auf jeden Fall. Der amtierende Bürgermeister Wegner von der CDU tritt nicht mehr an. In Bonn räumen etwa 600 Freiwillige gerade auf. Es ist World Cleanup Day, ein weltweiter Aktionstag, an dem Müll aufgesammelt wird. Bonn steht dabei in diesem Jahr im Fokus. Deshalb waren beim Startschuss um 10 Uhr auch Mitorganisatoren und Spitzenpolitiker dabei. Bonns Oberbürgermeister Deus hatte eine Botschaft.
3: Dass ehrenamtliches Engagement sich lohnt, dass man die Ergebnisse auf der Straße nachher sehen kann. Und ich bin mir vollkommen bewusst, die Menschen, die heute mitmachen, die heben den Dreck von anderen auf. Und vielleicht kommt der ein oder andere ins Nachdenken.
1: Fokusstadt ist Bonn auch deshalb, weil sie jetzt seit 30 Jahren offizielle UNO-Stadt ist. Für OB Deus eine besondere Verantwortung.
3: Demokratie ist Arbeit und die Welt sauber zu halten auch. Und so, let's do it.
1: Um auf die Umweltschutzziele der UNO aufmerksam zu machen, finden in Bonn noch bis zum 10. Oktober verschiedene Aktionen statt. Für gläubige Jüdinnen und Juden beginnt heute Abend der höchste Feiertag, Yom Kippur. 25 Stunden lang wird nicht gearbeitet, nicht gegessen und nicht getrunken. Felix Schuttland aus Köln ist wichtig, dass die Familie dafür zusammenkommt.
4: Meine Kinder sind verstreut. Der eine ist in Hamburg, die eine studiert im Ausland. Der mittlere ist hier gerade in Köln. Und wir versuchen, dass die Familie zusammen ist und gemeinsam in die Synagoge fahren. Man fastet, man hat vielleicht Hunger, aber man konzentriert sich, man betet.
1: Die Gottesdienste werden in diesem Jahr besonders bewacht, nicht nur in Köln. Nach dem Brandanschlag auf eine Synagoge in Wuppertal sind die Sicherheitsvorkehrungen erhöht worden. Und diese Themen beobachten wir auch noch. Die Wirtschaftsweise Veronika Grimm hat den geplanten Tankrabatt der Bundesregierung in der Rheinischen Post als kurzsichtig kritisiert. Durch opportunistische Politik versuche sie, Wähler nicht zu verprellen und habe keine Kraft für die wichtigen Reformen. In den USA wurden mehrere Medien aus dem Weißen Haus ausgesperrt. Die Regierung hat unter anderem Reportern von CNN und Politico die Zugangsberechtigung entzogen. Die betroffenen Medien wollen dagegen gerichtlich vorgehen. In einem Naturschutzgebiet im Norden Tansanias sind 10 tote Löwen gefunden worden. Die Verwaltung des Gebiets geht davon aus, dass sie möglicherweise wegen eines Streits um das Land vergiftet wurden. Beim Oktoberfest in München hat es gleich am ersten Tag eine Panne gegeben. Ein Fahrgeschäft blieb stehen, die Fahrgäste hingen kopfüber darin fest. Nach rund 5 Minuten hatten sie wieder festen Boden unter den Füßen. Vor allem Jugendliche klagten danach über Schwindel. Die Sanitäter sagen, dass alle untersucht wurden und wieder zurück auf das Festgelände konnten. Das war WDR aktuell. Das Wetter in Nordrhein-Westfalen. Von Niederrhein und Münsterland her lockern die Wolken auf. Am Nachmittag sind Schauer die Ausnahme, es bleibt aber windig. In Winterberg bis 13 Grad, in Eschweiler bis 19 und in Kleve bis 20 Grad. Morgen erst Nebel, später sonnig und überwiegend trocken, 17 bis 21 Grad. Es ist 13.04 Uhr. 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A1 Euskirchen Richtung Köln, zwischen Euskirchen und Erftstadt etwa 10 Minuten plus, 4 Kilometer stockender Verkehr. A1 Köln Richtung Dortmund, zwischen Wuppertal-Ronsdorf und Gevelsberg etwa 30 Minuten plus, 6 Kilometer Stau wegen Bergungsarbeiten. A2 Hannover Richtung Dortmund, zwischen Rehren und Bad Alsen ein Unfall etwa 45 Minuten plus und 7 Kilometer Stau. A61 Koblenz Richtung Mönchengladbach, zwischen Wehr und...
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2: Die Nachrichten mit Katrin Baumhöfe. Guten Tag.
3: Also es war ein ganz tolles Gefühl. Ich kann es wirklich nur an allen ans Herz legen, zu kommen und ihre Stimme zu nutzen.
2: Die Schülerin Ümü darf in Berlin heute mitentscheiden. Bei der Wahl zum Abgeordnetenhaus sind zum ersten Mal auch 16- und 17-Jährige wahlberechtigt. Sicher ist schon, dass es einen Wechsel im Rathaus geben wird. Der regierende Bürgermeister Kai Wegner von der CDU tritt nicht noch einmal an. Aus Berlin berichtet Helena Dehle.
4: Bis 18 Uhr haben die rund 2,5 Millionen Wahlberechtigten die Möglichkeit, wählen zu gehen. Fast 35% haben in den letzten Wochen bereits Briefwahl beantragt. Das sind mehr als bei der letzten Wahl vor 3 Jahren. Laut den letzten Umfragen gibt es ein Kopf-an-Kopf-Rennen zwischen der CDU und der Linken. Die AfD und die Grünen folgen dicht dahinter.
2: Gewählt wird heute auch in Mecklenburg-Vorpommern. In letzten Umfragen vor der Landtagswahl liegen die SPD von Ministerpräsidentin Schwesig und die AfD nahezu gleich auf. In Düsseldorf läuft vor einer städtischen Hauptschule gerade eine Demo gegen den Kreisparteitag der AfD. Rund 300 Menschen protestieren unter dem Motto »Düsseldorf bleibt bunt«. Olga Thomashoff.
5: Raus aus unseren Schulen und nie wieder Faschismus, das rufen die Menschen hier vor der Schule. Unter anderem das Bündnis Düsseldorf stellt sich quer und auch die Eltern gegen Recht sind vor Ort. Sie kritisieren, dass die Aula der Schule für den Kreisparteitag zur Verfügung gestellt wird. Das entscheidet aber nicht die Schule, sondern die Stadt. Und die betont, dass sie alle Parteien, die nicht verboten sind, gleich behandeln und ihnen die Nutzung ermöglichen muss.
2: Bei einem Verkehrsunfall in Dortmund ist heute am frühen Morgen ein Mensch in einem Auto eingeklemmt worden. Laut Polizei war der Fahrer auf dem Dortmunder Wall deutlich zu schnell unterwegs. Er kam von der Fahrbahn ab, prallte gegen einen Baum und ein daneben geparktes Auto. Bei dem Unfall in Dortmund wurden insgesamt 3 Menschen verletzt, 2 schwer, 1 leicht. Und das ist auch noch passiert. In Russland läuft der 3. und letzte Tag der Parlamentswahlen. In Moskau gab es dabei Drohnenangriffe. Der Moskauer Bürgermeister warf der Ukraine vor, die Wahl stören zu wollen. In Bonn hat heute eine große Aufräumaktion begonnen, um auf die Umweltschutzziele der UNO aufmerksam zu machen. Hintergrund ist der World Cleanup Day, der schon läuft, und die Bonner Wochen für mehr Nachhaltigkeit. Dem deutschen Davis-Cup-Team fehlt nur noch 1 Sieg zum Einzug in die Finalrunde. Das Tennis-Doppel Kevin Krawitz und Tim Pütz besiegte die Gegner aus Kroatien. In der 2. Fußballliga hat Bielefeld gerade Heidenheim zu Gast. Als 2. NRW-Verein spielt Bochum auswärts in Hannover. Die Niedersachsen stehen zurzeit im Tabellenkeller. Michael Augustin ist live im Stadion. Läuft es also gut für den VfL?
6: Nee, vom Ergebnis her nicht. Der Gastgeber führt Hannover 96, liegt seit der 24. Minute mit 1:0 vorne. Ecke, Hartl, Kopfball, Tor, Dasson, das war die Führung. Und eigentlich müsste es hier 1:0 oder vielleicht auch 2:1 für Bochum stehen. Denn der VfL, der ein richtig gutes Auswärtsspiel macht, hatte 5 Torchancen. Rasmussen, Hofmann und Pertinho und dazu noch fast ein Eigentor. Trotzdem heißt es hier 1:0.
2: Das war WDR aktuell. Das Wetter in Nordrhein-Westfalen. Von der Eifel bis zum Sauer- und Siegerland fällt etwas Regen. Sonst sind Schauer eher selten und am Nachmittag gibt es eine Mischung aus Sonne und ein paar Wolken. Der Wind weht weiterhin in starken Böen. In Waldbröl bis 17 Grad, in Dortmund bis 19 und in Wesel bis 20 Grad. In der Nacht bildet sich gebietsweise Nebel. Die Temperaturen sinken auf Werte zwischen 11 und 4 Grad. Morgen nach Auflösung von Nebel- und Hochnebelwolken mal sonnig, mal bewölkt und überwiegend trocken. Erneut windig bei 17 bis 21 Grad. Am Dienstag erst trüb, etwas Sprühregen, später aufgelockert bei 17 bis 21 Grad. Die Zeit, es ist 14.04 Uhr. WDR 5, die Verkehrslage. A1, Köln Richtung Dortmund, zwischen Wuppertal-Langerfeld und Gevelsberg etwa 20 Minuten plus, 5 Kilometer Stau wegen Bergungsarbeiten. A2, Hannover Richtung Dortmund, zwischen Rehren und Bad Eilsen etwa 45 Minuten plus, 7 Kilometer Stau wegen Bauarbeiten. A43, Wuppertal Richtung Recklinghausen, zwischen Bochum-Riemke und Kreuz-Herne etwa 10 Minuten plus, 3 Kilometer Stau. Und A61 Mönchengladbach Richtung Koblenz zwischen Rheinbach und Grafschaft.
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3: Die Nachrichten mit Katrin Baumhöfe. Guten Tag. In Mecklenburg-Vorpommern wird heute ein neuer Landtag gewählt. Rund 1,3 Millionen Menschen im Nordosten sind aufgerufen, ihre Stimme abzugeben. Zum ersten Mal dürfen das auch 16- und 17-Jährige tun. Der Wahlkampf war vor allem vom engen Rennen zwischen SPD und AfD geprägt. Zur überregionalen Bedeutung der Landtagswahl in Mecklenburg-Vorpommern, Lauren Zielke.
4: Die Wahl findet am selben Tag wie die Abgeordnetenhauswahl in Berlin statt und ist die zweite Landtagswahl innerhalb weniger Wochen im Osten Deutschlands. Vor zwei Wochen wurde in Sachsen-Anhalt die AfD stärkste Kraft. Deshalb wird auch das Ergebnis in Mecklenburg-Vorpommern bundespolitisch aufmerksam beobachtet. Für die Bundesregierung in Berlin kann die Wahl als Stimmungstest für Parteien und politische Themen gelesen werden. Spannend wird deshalb auch, welche Parteien am Ende zusammen eine Regierung in Schwerin bilden können.
3: Vor der Wahl in Berlin haben sich in den letzten Umfragen Linke und CDU ein Kopf-an-Kopf-Rennen geliefert. Einen Wechsel im Rathaus gibt es auf jeden Fall. Der amtierende Bürgermeister Wegner von der CDU tritt nicht mehr an. In Bonn räumen etwa 600 Freiwillige gerade auf. Es ist World Cleanup Day, ein weltweiter Aktionstag, an dem Müll aufgesammelt wird. Bonn steht dabei in diesem Jahr im Fokus. Deshalb waren beim Startschuss am Vormittag auch Mitorganisatoren und Spitzenpolitiker dabei. Bonns Oberbürgermeister Deus hatte eine Botschaft.
5: Dass ehrenamtliches Engagement sich lohnt, dass man die Ergebnisse auf der Straße nachher sehen kann. Und ich bin mir vollkommen bewusst, die Menschen, die heute mitmachen, die heben den Dreck von anderen auf. Und vielleicht kommt der ein oder andere ins Nachdenken.
3: Fokus Stadt ist Bonn auch deshalb, weil sie jetzt seit 30 Jahren offizielle UNO-Stadt ist. Für OB Deus eine besondere Verantwortung.
5: Demokratie ist Arbeit und die Welt sauber zu halten auch. Und so, let's do it.
3: Um auf die Umweltschutzziele der UNO aufmerksam zu machen, finden in Bonn noch bis zum 10. Oktober verschiedene Aktionen statt. Das ist heute auch noch Thema. In Russland läuft der dritte und letzte Tag der Parlamentswahlen. In Moskau gab es dabei Drohnenangriffe. Der Moskauer Bürgermeister warf der Ukraine vor, die Wahl stören zu wollen. Für gläubige Jüdinnen und Juden beginnt am Abend der höchste Feiertag, Yom Kippur. Nach dem Brandanschlag auf eine Synagoge in Wuppertal diese Woche werden die Gottesdienste wohl unter noch höheren Sicherheitsvorkehrungen stattfinden. Marokko hat die dauerhafte Sommerzeit wieder abgeschafft. Der Grund? Viele Menschen hatten sich beklagt, dass ihr Tag im Dunkeln beginnt. Dem deutschen Davis Cup Team fehlt nur noch ein Sieg zum Einzug in die Finalrunde. Das Tennisdoppel Kevin Kravitz und Tim Pütz besiegte die Gegner aus Kroatien. In der zweiten Fußball-Bundesliga gibt es heute zwei Spiele mit NRW-Beteiligung. Bochum ist in Hannover zu Gast, Bielefeld spielt zu Hause gegen Heidenheim. Live in Bielefeld ist Tim Wichmann. Die Heidenheimer stehen aktuell auf Platz 3 in der Tabelle, Bielefeld 10 Plätze darunter. Wie merkt man das?
6: Ja, also im ersten Durchgang hat man hier schon ganz deutlich gemerkt, wer vor nicht allzu langer Zeit, nämlich letzte Saison, noch Bundesliga spielte. Das ist der Gast aus Heidenheim, der lange alles im Griff hatte, auch verdient mit 2:1 in die Pause ging. Aber dann ein ganz krummes Ding, ein Distanzschuss, der abgefälscht wurde, der führte zum 2:2. Und seitdem ist es ein komplett offenes Spiel, in dem die Heidenheimer jetzt die nächste Chance haben. Flanke von der rechten Seite, geht aber auf der linken Seite ins Tor aus. 2:2, 74 Minuten gespielt. Alles drin in diesem Spiel.
3: Das war WDR aktuell. Das Wetter in Nordrhein-Westfalen. Die Wolken lockern heute zuerst im Norden, später dann auch im Süden von NRW mal auf. Schauer bleiben dann selten. Der Wind weht weiterhin in starken Böen. In Monschau bis 17 Grad, in Hagen bis 19 und in Duisburg bis 20 Grad. In der Nacht bleibt es trocken, gebietsweise bildet sich Nebel. Die Temperaturen sinken auf 11 bis 6 Grad. Morgen teils bewölkt, vereinzelt auch neblig trüb. Es bleibt meist trocken, erneut windig bei 17 bis 21 Grad. Die Zeit? Es ist 15.04 Uhr. WDR 5, die Verkehrslage. A1, Köln Richtung Dortmund, zwischen Wuppertal-Langerfeld und Gevelsberg etwa 15 Minuten plus, 5 Kilometer Stau. A1, Osnabrück Richtung Münster, zwischen Flughafen Münster-Osnabrück und Münster-Nord etwa 10 Minuten plus, 5 Kilometer stockender Verkehr. A2, Hannover Richtung Dortmund, zwischen Lauenau und Bad Eilsen etwa 45 Minuten plus.
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2: Die Nachrichten mit Katrin Baumhöfer. Guten Tag.
3: Also es war ein ganz tolles Gefühl. Ich kann es wirklich nur an allen ans Herz legen, zu kommen und ihre Stimme zu nutzen.
2: So wie die Schülerin Ümü dürfen alle ab 16 Jahren bei dieser Wahl zum Berliner Abgeordnetenhaus erstmals ihre Stimme abgeben. Insgesamt fällt die Wahlbeteiligung bis zum Mittag höher aus als beim letzten Mal. Laut Wahlleitung waren es jetzt rund 28% und damals etwa 23. Sicher ist, dass es einen Wechsel im Rathaus geben wird. Der regierende Bürgermeister Kai Wegner von der CDU tritt nicht noch einmal an. Aus Berlin berichtet Helena Dähler.
4: Bis 18 Uhr haben die rund 2,5 Millionen Wahlberechtigten die Möglichkeit, wählen zu gehen. Fast 35% haben in den letzten Wochen bereits Briefwahl beantragt. Das sind mehr als bei der letzten Wahl vor 3 Jahren. Laut den letzten Umfragen gibt es ein Kopf-an-Kopf-Rennen zwischen der CDU und der Linken. Die AfD und die Grünen folgen dicht dahinter.
2: Gewählt wird heute auch in Mecklenburg-Vorpommern. Auch dort zeichnet sich eine hohe Wahlbeteiligung ab. Laut Landeswahlleitung haben bis zum frühen Nachmittag rund 41% der Wahlberechtigten ihre Stimme abgegeben. Zum gleichen Zeitpunkt bei der vergangenen Wahl waren es etwa 33. In letzten Umfragen liegen die SPD von Ministerpräsidentin Schwesig und die AfD nahezu gleich auf. Die Ludwig-Maximilians-Universität München, LMU, ist Ziel eines Angriffs auf ihre IT-Systeme geworden. Darüber hat die Hochschulleitung auf ihrer Webseite informiert. Die Daten wurden demnach aber nicht verändert oder gelöscht. Aus München, Anton Rauch.
5: Nach BR-Informationen wurden betroffene Studentinnen und Studenten bereits per Mail informiert. Betroffen sind Daten, die bei der Einschreibung abgegeben werden, wie Name, Geburtsdatum, Wohnadresse am Studienort sowie Bankdaten. Auch BAföG-Daten und Krankenversicherung. Nummern könnten betroffen sein, sowie Angaben zu Schulabschlüssen und Studienverlauf. Ausdrücklich nicht betroffen seien Prüfungsinformationen der LMU oder konkrete Angaben zu Studieninhalten und individuellen Leistungen.
2: Das beobachten wir auch noch. In Russland läuft der 3. und letzte Tag der Parlamentswahlen. In Moskau gab es dabei Drohnenangriffe. Der Moskauer Bürgermeister warf der Ukraine vor, die Wahl stören zu wollen. In Bonn ist heute eine große Aufräumaktion gestartet, um auf die Umweltschutzziele der UNO aufmerksam zu machen. Hintergrund sind der World Cleanup Day und die Bonner Wochen für mehr Nachhaltigkeit. In einem Naturschutzgebiet im Norden Tansanias sind 10 tote Löwen gefunden worden. Die Verwaltung des Gebiets geht davon aus, dass sie möglicherweise wegen eines Streits um das Land vergiftet wurden. In der 2. Fußball-Bundesliga hat Arminia Bielefeld 2:2 gegen Heidenheim gespielt. Der VfL Bochum verlor gegen Hannover 96 mit 1:2. Am 4. Spieltag der Fußball-Bundesliga hat Bayer Leverkusen RB Leipzig zu Gast. Wie es nach der ersten halben Stunde aussieht, berichtet live aus dem Stadion in Leverkusen Daniel Neuhaus, WDR Sport.
6: Pfiffe in Leverkusen beim 0:0 zwischen Bayer und RB Leipzig, weil Leverkusen sich extrem schwer tut. Immer wieder Fehlpässe drin, hier und da mal auch ein Stockfehler in der Abwehr. Leipzig, die bessere Mannschaft, macht Druck und damit kommt Leverkusen nicht so richtig gut klar. Wartet immer noch auf die erste eigene richtige Chance in einem richtungsweisenden Spiel. Wenn das hier heute verloren geht, wäre es wohl ein Fehlstart für den neuen Leverkusener Trainer. Noch ist alles drin, steht nach etwas mehr als einer halben Stunde 0:0 zwischen Leverkusen und Leipzig.
2: Das war WDR aktuell. Das Wetter in Nordrhein-Westfalen. Bis zum Abend lockern die Wolken auch im Süden von NRW auf. Schauer gibt es nur noch selten. Der Wind bleibt kräftig und weht in Böen. Morgen anfangs gebietsweise noch neblig trüb, sonst teils bewölkt. Später kommt auch mal die Sonne durch und es bleibt meist trocken. In Siegen bis 18 Grad, in Hagen bis 19 und in Mönchengladbach bis 20 Grad. Am Dienstag ruhiges Wetter bei 12 bis 21 Grad. Die Zeit, es ist 16.04 Uhr. WDR 5, die Verkehrslage. A1, Köln Richtung Dortmund, zwischen Wuppertal-Langerfeld und Gevelsberg etwa 10 Minuten plus, 3 Kilometer Stau. A2, Hannover Richtung Dortmund, zwischen Lauenau und Bad Eilsen etwa 45 Minuten plus, 10 Kilometer Stau wegen Bauarbeiten. A3, Frankfurt Richtung Köln, zwischen Siebengebirge und Lohmar etwa 10 Minuten plus, 4 Kilometer stockender Verkehr. Und noch einmal A4, Olpe Richtung Köln, zwischen Gummersbach und Bielstein 2 Kilometer Stau. Außerdem sind...
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1: Die Nachrichten mit Katrin Baumhöfe. Guten Tag. Bei den Wahlen in Mecklenburg-Vorpommern und Berlin haben bis jetzt mehr Menschen ihre Stimme abgegeben als bei den vergangenen Wahlen. In Berlin lag die Beteiligung bei der Wahl zum Abgeordnetenhaus bei rund 28%, damals bei etwa 23. Wie viele Menschen ihre Stimme in Mecklenburg-Vorpommern abgegeben haben, berichtet Lauren Zielke.
2: Bis 14 Uhr haben nach ersten Angaben der Landeswahlleitung 40,7% der Wahlberechtigten ihre Stimme abgegeben. Damit liegt die Beteiligung 8 Prozentpunkte über dem Wert von 2021. Damals fand die Landtagswahl mit der Bundestagswahl statt, was in der Regel zu einer höheren Wahlbeteiligung führt. Rund 1,3 Millionen Menschen sind in Mecklenburg-Vorpommern wahlberechtigt. Erstmals dürfen auch 16- und 17-Jährige bei einer Landtagswahl abstimmen. Im Mittelpunkt steht das enge Rennen zwischen SPD und AfD. In der jüngsten ZDF-Umfrage lagen beide Parteien mit 37-36% nahezu gleich auf.
1: Und auch in Russland wird gewählt. Schon seit Freitag geht es um eine neue Zusammensetzung der Staatsduma, dem russischen Parlament. Heute ist der letzte Abstimmungstag und Stefan Lag hat mehr darüber.
3: Der Sonntag gilt traditionell als der Wahltag mit der höchsten Beteiligung. Eine echte Opposition ist nicht zugelassen. Nach dem Ausschluss der Antikriegspartei Jabloko stehen ausschließlich kremltreue Parteien auf dem Stimmzettel, die den Krieg gegen die Ukraine unterstützen. Nach Angaben der Zentralen Wahlkommission hatten bis zum gestrigen Abend über 40% der Wahlberechtigten ihre Stimme abgegeben, womit sich schon jetzt eine relativ hohe Wahlbeteiligung abzeichnet.
1: Zum ersten Mal lässt Russland auch in besetzten Gebieten in der Ostukraine mit abstimmen. Die ukrainische Regierung spricht von einer Stimmabgabe unter Zwang. Sie kündigte an, das Ergebnis nicht anzuerkennen. Und das ist heute auch noch Thema. Auf die Münchner Ludwig-Maximilians-Uni hat es einen Hackerangriff gegeben. Unbekannte konnten dabei Daten abgreifen, die Studierende bei der Einschreibung hinterlassen. Verändert oder gelöscht wurde aber nichts. Für gläubige Jüdinnen und Juden beginnt am Abend der höchste Feiertag, Yom Kippur. Nach dem Brandanschlag auf eine Synagoge in Wuppertal diese Woche werden die Gottesdienste wohl unter noch höheren Sicherheitsvorkehrungen stattfinden. Auf dem Oktoberfest will die Stadt München dafür sorgen, dass weniger Menschen krank werden. Mit einer Impfaktion gegen Grippe und Covid-19. Besucher und Beschäftigte der Wesen können sich ohne Termin bei den Sanitätern impfen lassen. In der zweiten Fußball-Bundesliga hat Arminia Bielefeld 2:2 gegen Heidenheim gespielt. Der VfL Bochum verlor gegen Hannover 96 mit 1:2. Am vierten Spieltag der Fußball-Bundesliga hat Bayer Leverkusen RB Leipzig zu Gast. Beide Clubs sind ordentlich in die Saison gestartet. Leverkusen steht auf Platz 6 der Tabelle, Leipzig auf Platz 8. Live aus dem Stadion in Leverkusen, Daniel Neuhaus, WDR Sport.
4: Vermutlich werden viele Leverkusener Fans dieses Spiel schon nach wenigen Stunden vergessen haben. Es steht 2:0 für ihre Mannschaft, das ist auch das Beste. Die Partie nicht gut. Immerhin gab es 2 Tore für Leverkusen, 1 in der ersten, 1 in der zweiten Halbzeit. Und jetzt spielt Leverkusen auch ordentlich, kommt immer wieder zu Kontermöglichkeiten und Leipzig nicht mehr so präsent wie noch in der ersten Halbzeit. Also Leverkusen führt mittlerweile verdient mit 2:0 gegen Leipzig.
1: Und das war WDR aktuell. Das Wetter in Nordrhein-Westfalen. Bis zum Abend lockern die Wolken auch im Süden von NRW auf. Schauer gibt es nur noch selten. Die Temperatur liegt abends je nach Höhenlage zwischen 10 und 17 Grad. Morgen anfangs gebietsweise noch neblig trüb, sonst teils bewölkt. Später kommt auch mal die Sonne durch und es bleibt meist trocken. In Schleiden bis 18 Grad, in Hattingen bis 19 und in Münster bis 20 Grad. Am Dienstag ruhiges Wetter bei 12 bis 21 Grad. Die Zeit, es ist 17.04 Uhr. WDR 5, die Verkehrslage. A1 Dortmund Richtung Köln zwischen Hagen West und Gevelsberg etwa 10 Minuten plus, 4 Kilometer stockender Verkehr. A2 Hannover Richtung Dortmund zwischen Lauenau und Bad Eilsen etwa 45 Minuten plus, 9 Kilometer Stau wegen Bauarbeiten. A3 Frankfurt Richtung Köln zwischen Siebengebirge und Lohmar.
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1: 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Um 19 Uhr mit Katja Kindermann. In Mecklenburg-Vorpommern und Berlin sind heute neue Landesparlamente gewählt worden. Für die Landtagswahl in Mecklenburg-Vorpommern liegt eine zweite Hochrechnung von Infratest DIMAP vor. Demnach liegt die AfD mit deutlichen Gewinnen bei 37,3%. Die SPD verliert und kommt auf 35,5%. Die Linke liegt bei 7,5, die Grünen bei 5,5 und die CDU bei 5,3%. Das BSW muss mit 5% um den Einzug in den Schweriner Landtag bangen. Ministerpräsidentin Schwesig von der SPD könnte demnach ihr Regierungsbündnis mit der Linken nicht fortsetzen. Auch für die Abgeordnetenhauswahl in Berlin gibt es bereits eine zweite Hochrechnung. Dort wird demnach die Linke mit 24,9% und klaren Gewinnen stärkste Kraft. Die CDU verliert deutlich und erreicht 20,0%. Die AfD liegt aktuell bei 15,7, die Grünen bei 15,0 und die SPD bei 11,9%. Auch in Berlin kommt das BSW auf genau 5%. Für die künftige Landesregierung kommen damit nur Dreierbündnisse in Frage. Kanzler Merz hat das Ergebnis der Landtagswahl in Mecklenburg-Vorpommern als Desaster bezeichnet. Niemand könne das schönreden, sagte er in der CDU-Zentrale in Berlin. Den zweiten Platz für die CDU in Berlin nannte der Kanzler ein ordentliches Ergebnis. Die Bundesregierung werde ihren Reformkurs fortsetzen, so Merz. Es gebe viele Herausforderungen. Die Antwort darauf könne aber kein Zurück in die gute alte Zeit sein.
2: Wir erleben einen Staat, der zu kompliziert geworden ist. Unsere Wirtschaft steht mitten in einem tiefen Umbruch. Und der Ton im Miteinander in unserer Gesellschaft ist rauer und unversöhnlicher geworden. Schließlich, das Vertrauen in die Institutionen unseres Landes sinkt und wird von radikalen Parteien links und rechts aktiv untergraben. In Deutschland und in Europa müssen wir daher wieder sehr grundsätzlich über Freiheit, über Sicherheit im Alltag, über Frieden und über unsere eigenen Stärken und auch über unsere Schwächen reden.
1: Kanzler Merz. In der Fußball-Bundesliga hat Leverkusen gegen Leipzig mit 2:0 gewonnen. In der zweiten Liga besiegte Hannover Bochum mit 2:1. Der FC St. Pauli spielte 1:1 gegen Energie Cottbus. Bielefeld und Heidenheim trennten sich 2:2. Das waren die Nachrichten. Das Wetter in Deutschland. In der Nacht gebietsweise Schauer und vereinzelt Gewitter, 15 bis 3 Grad. Morgen im Norden und Osten Schauer und Gewitter, im Südwesten meist freundlich, 13 bis 24 Grad. Am Dienstag stellenweise Regen, im Südwesten und im Nordosten freundlicher, 13 bis 24 Grad. Und am Mittwoch im Norden bewölkt, später zur Nordsee hin Regen, 15 bis 25 Grad. Es ist jetzt 19.03 Uhr.
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4: Stau oder stockender Verkehr ab 3 Kilometer Länge. A1 Fehmarn Richtung Lübeck zwischen Scharbeutz und Sereth 6 Kilometer stockender Verkehr. Die A1 Hamburg Richtung Bremen ist zwischen Hamburg-Stillhorn und Harburg wegen Brückenarbeiten bis morgen 5 Uhr gesperrt. Dadurch 4 Kilometer stockender Verkehr ab Moorfleet. Die Umleitung führt über die U76. A1 Bremen Richtung Osnabrück zwischen Uphusen, Bremen-Mahndorf und Asten. 5 Kilometer stockender Verkehr. A2 Hannover Richtung Dortmund zwischen Rehren und Bad Eilsen. 12 Kilometer Stau. A4 Görlitz Richtung Dresden zwischen Kodersdorf und Niederseifersdorf. 3 Kilometer stockender Verkehr wegen Tunnelarbeiten. A7 Flensburg Richtung Hamburg zwischen Hamburg-Stelling und dem Elbtunnel. 4 Kilometer stockender Verkehr. A7 Fulda Richtung Würzburg zwischen Dreieck Fulda und Bad Brückenau-Wildflecken, 5 Kilometer stockender Verkehr. Die A8 Karlsruhe Richtung Stuttgart ist zwischen Pforzheim Süd und Heimsheim wegen einer Fahrbahnerneuerung bis 5 Uhr morgen früh gesperrt. Stau dort. A8 Salzburg Richtung München zwischen Fraßdorf und Rosenheim, 6 Kilometer Stau. Und weiter dann zwischen Irschenberg und Hofoldinger Forst, stockender Verkehr. Die A44 Dortmund Richtung Kassel. Die Autobahn ist zwischen Marsberg und Diemelstadt bis morgen früh gesperrt. Und die A45 Hagen-Gießen ist zwischen Lüdersdorf, jetzt springt der Verkehrsservice hier einmal nach unten. Nee, jetzt die Meldung weg. 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
3: Guten Abend, ich begrüße Sie zur Tagesschau. Die Landtagswahlen in Mecklenburg-Vorpommern und Berlin sind beendet. Zur Stunde wird ausgezählt. Die Hochrechnungen zeigen schon, bei beiden Wahlen hat die CDU deutlich eingebüßt. Bereits kurz nach der Schließung der Wahllokale äußerte sich Kanzler Merz öffentlich. Er wolle seinen Reformkurs fortsetzen, erklärte Merz als Kanzler und als CDU-Chef. Bei der Abgeordnetenhauswahl in Berlin sieht es laut Hochrechnungen nach einem deutlichen Sieg der Linken mit ihrer Spitzenkandidatin Elif Erab aus. In Mecklenburg-Vorpommern liegt die AfD knapp vor der SPD. Die aktuellen Zahlen hat jetzt Jörg Schönborn im ARD-Wahlstudio in Schwerin.
4: Es wird eng im Norden, eng für die CDU, eng für das BSW, vielleicht auch eng für Rot-Rot-Grün. Das ist der aktuelle Stand der Hochrechnung. Die SPD fällt zurück auf 35,7. Die AfD, deutlich stärkste Partei, 37,9. Die CDU muss zittern, 5,0. Die Linke 6,7, deutliche Verluste, leichte Verluste bei den Grünen. Die FDP ist draußen. Das BSW nur bei 4,9 und die anderen Parteien bei 3,4%. Was das im Landtag hier in Schwerin bedeutet, sieht man an dieser Aufrechnung der Sitze. Die SPD als stärkste Fraktion kann mit der Linken nicht mehr regieren. Mit den Grünen ist es eine hauchdünne Mehrheit, 37 von 36, die man braucht, die SPD als zweitstärkste Fraktion. Sollte die CDU aus dem Landtag rausfallen, hätte Rot-Rot-Grün allerdings keine Mehrheit mehr. Dieser Wahlkampf war ein Zweikampf zwischen der AfD, die am Ende vorne lag, und der SPD. Die Wählerwanderung zeigt sehr deutlich, warum die AfD gewonnen hat. Sie hat bei den Nichtwählern deutlich zugelegt. Wieder einmal ist die Wahlbeteiligung in einer Größenordnung von fast 80% dadurch gestiegen. Vor allem hat sie aber im Duell mit der SPD die meisten Stimmen zu sich rübergeholt, 45.000. Das ist ein wichtiger Zustrom, größer als von der CDU und von der FDP. Der Vorsprung der AfD ist also einer, der im direkten Kampf mit der SPD gewonnen wurde. Zurück nach Hamburg.
3: Danke, Jörg Schönborn nach Schwerin. Wir sprechen gleich nochmal. Ja, in Schwerin ist die Freude groß bei Ministerpräsidentin Manuela Schwesig. Sie hat mit der SPD eine Aufholjagd hingelegt. Strahlen kann auch live Erik Holm. Er ist der Ministerpräsidentenkandidat der AfD. Seine Partei hat ihr Ergebnis im Vergleich zur letzten Landtagswahl mehr als verdoppelt.
5: Jubel bei der AfD um kurz nach 18 Uhr. Die Partei mit Ministerpräsidentenkandidat live Erik Holm holt die meisten Stimmen bei der Landtagswahl in Mecklenburg-Vorpommern.
6: Wir liegen vorne und wir wollen natürlich auch am Ende des Abends vorne liegen.
5: Erleichterung auch bei der SPD. Die Partei der amtierenden Ministerpräsidentin und Spitzenkandidatin Manuela Schwesig konnte in den vergangenen Wochen aufholen, bleibt aber hinter der AfD.
7: Was für eine Aufholjagd! Vielen Dank!
5: Fassungslosigkeit dagegen bei der CDU. Die Christdemokraten holen das schlechteste Ergebnis in ihrer Parteigeschichte.
8: Wir führen hier einen Überlebenskampf. Und deswegen wird das ein sehr, sehr langer Wahlabend, bis dann hoffentlich feststeht, dass die CDU in Mecklenburg-Vorpommern auch in der kommenden Legislaturperiode dem Landtag angehören wird.
5: Betrübte Gesichter auch bei den Linken. Es reicht nicht für eine erneute rot-rote Regierung in Mecklenburg-Vorpommern.
9: Der Ball liegt ja nicht bei uns, der Ball liegt bei der SPD. Und dann sehen wir, und politische Konstellationen ergeben sich ja immer in Gesprächen.
5: Freude dagegen bei den Grünen. Sie kommen nach aktueller Hochrechnung in den Landtag.
10: Ich habe damit gerechnet, dass wir zwei starke Parteien haben und dass wir eine unsichere Situation haben. Und wir werden sehen, dass es eben nur mit Grünen geht, dass wir stabile Verhältnisse bekommen.
5: Knapp in den Landtag einziehen wird nach jetzigem Stand auch das BSW. Die Stimmung daher ausgelassen.
11: Es zeigt sich genau das, was wir in den letzten Tagen gespürt haben hier im Land.
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2: Die Nachrichten mit Matthias Wurms. Guten Abend. Nach der Landtagswahl in Mecklenburg-Vorpommern ist die CDU laut aktueller ARD-Hochrechnung künftig nicht mehr im Landtag vertreten. Sie steht bei 4,9%. Auch in Berlin erleidet die CDU Verluste. Dort landet sie auf Platz 2, deutlich hinter der Linken. Bundeskanzler Merz will trotz der schlechten Ergebnisse an den von der Bundesregierung vereinbarten Reformen festhalten.
3: Diese Reformen sind das Mittel gegen das autoritäre Gift, das mit der Faszination des Autoritären immer tiefer in unsere Gesellschaft eindringt.
2: Auch Merz-Koalitionspartner im Bund, die SPD, erleidet Verluste. Sie fordert deshalb Konsequenzen, berichtet Benjamin Großkopf, WDR Berlin.
4: Schon am Wahlabend zeichnet sich ab, dass der Bundesregierung der nächste große Konflikt bevorsteht. Es geht um die geplanten Sozialreformen, vor allem bei der Rente. SPD-Generalsekretär Tim Klüssendorf bezeichnete die Landtagswahlen als eine ganz klare Botschaft, dass man nicht mit dem Kopf durch die Wand und einfach so weitermachen könne wie bisher. Die Union hingegen plädiert für die konsequente Fortsetzung des eingeschlagenen Kurses an der Spitze Kanzler und CDU-Chef Friedrich Merz.
2: Sieger des Wahlabends ist neben der Linken in Berlin auch die AfD. Sie wird in Mecklenburg-Vorpommern stärkste Kraft, nach der aktuellen Hochrechnung mit gut 38%. Sie selbst leitet daraus einen Regierungsauftrag ab. Markus Sambale aus unserem Hauptstadtstudio erklärt, ob das realistisch ist.
5: Das kann ich rechnerisch und politisch ausschließen. Die AfD-Spitze, auch hier in der Bundespartei, die sieht den Regierungsauftrag in Mecklenburg-Vorpommern zwar bei der AfD, weil sie vorn liegt, aber da sind keine Partner in Sicht. Deshalb dürfte wohl SPD-Ministerpräsidentin Schwesig da versuchen, eine Regierung zu bilden mit der Linken, wahrscheinlich auch noch mit den Grünen. Und in Berlin im Abgeordnetenhaus, da läuft es auf ein Dreierbündnis hinaus. Da wäre es dann unter Führung der Linken zusammen mit Grünen und SPD.
2: Und auch darauf schauen wir. Bei der dreitägigen Parlamentswahl in Russland ist die Partei von Präsident Putin wie erwartet zur Siegerin erklärt worden, laut neuer Hochrechnung mit knapp 58%. Putin-kritische Parteien waren nicht zugelassen. Der ukrainische Präsident Zelensky hat ein Treffen mit US-Präsident Trump angekündigt, nächste Woche bei der UNO-Generalversammlung in New York. In der Fußball-Bundesliga hat der SC Paderborn den ersten Saisonsieg geschafft. Der Aufsteiger gewann zu Hause gegen Hoffenheim mit 3:1. Schalke und Elversberg trennten sich 0:0 und Leverkusen gewann gegen Leipzig mit 2:0. Das war WDR aktuell. Und der Blick aufs Wetter in Nordrhein-Westfalen. In der Nacht ist es meist trocken. Es kühlt ab auf 11 bis 6 Grad. Morgen teils bewölkt, teils auch ein bisschen Sonne. Meist trocken. In Bad Salzuflen werden es 18 Grad, in Castrop-Rauxel 19 und in Mönchengladbach 20 Grad. Und die Zeit, es ist 22.03 Uhr.
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6: Und der beginnt mit der A1 Hamburg Richtung Bremen zwischen Hamburg-Stillhorn und Harburg wegen Brückenarbeiten bis morgen 5 Uhr gesperrt. A2 Hannover Richtung Dortmund zwischen Rehren und Bad Eilsen 4 Kilometer Stau im Baustellenbereich. Die A8 Salzburg Richtung München ist zwischen Rohrdorf und Rosenheim wegen einer Nachtbaustelle bis ca. 6 Uhr gesperrt. Die A8 Karlsruhe Richtung Stuttgart ist zwischen Pforzheim Süd und Heimsheim wegen einer Fahrbahnerneuerung bis 5 Uhr gesperrt. Bitte nicht dem Navi folgen. Dann die A44 Dortmund Richtung Kassel, die ist zwischen Marsberg und Diemelstadt wegen Bauarbeiten bis morgen früh gesperrt. Die A45 Hagen-Gießen ist zwischen Lüdenscheid Nord und Lüdenscheid Süd wegen Bauarbeiten in beiden Richtungen mehrfach kurzfristig gesperrt. Die A46 Hemer Richtung Hagen ist zwischen Iserlohn-Seilersee und Iserlohn-Zentrum wegen Bauarbeiten bis morgen Mittag gesperrt. Und letzte Meldung, die A215 Neumünster Richtung Kiel ist zwischen Kreuz Kiel-West und Kiel-Mitte wegen Bauarbeiten bis morgen früh gesperrt. Kommen Sie auf jeden Fall gut an.
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6: Kommen vom Norddeutschen Rundfunk aus Hamburg, aus dem Studio von NDR Info. Mein Name ist Carsten Fick. Hallo, schön, dass Sie dabei sind. Ja, es ist wieder Wahlsonntag in Deutschland, konkret in Berlin und in Mecklenburg-Vorpommern. Und es war und es ist extrem spannend. Es wird nach wie vor gerechnet, es wird gezählt und wir bleiben natürlich dran hier in der ARD-Infonacht. Hochrechnung, Interviews, Analysen. Mit uns sind Sie bis morgen früh bestens informiert. Für die CDU und somit auch für den Kanzler waren die Ergebnisse besonders in Mecklenburg-Vorpommern.
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1: Die Nachrichten mit Matthias Wurms. Guten Abend. Die CDU fliegt laut aktuellen Hochrechnungen in Mecklenburg-Vorpommern aus dem Landtag. Sie liegt nur noch bei 4,9% und würde damit zum ersten Mal an der 5%-Hürde scheitern. Bundeskanzler Merz gestand die Niederlage ein.
2: Das Ergebnis in Mecklenburg-Vorpommern können wir nicht schönreden. Es ist ein Desaster.
1: Merz sagte, er wolle trotzdem die in der Bundesregierung vereinbarten Reformen fortsetzen. Die Ministerpräsidentin von Mecklenburg-Vorpommern, Schwesig von der SPD, zeigte sich darüber irritiert.
3: In meinem Bundesland stimmen nur noch 5% dem Kanzler zu, nur noch 6% der Bundesregierung. Deshalb ist der Kanzler und die gesamte Bundesregierung gefragt, kritisch zu überlegen, was sie ändern, weil sonst die AfD überall immer stärker wird.
1: Die AfD hat die Wahl in Mecklenburg-Vorpommern mit gut 38% der Stimmen gewonnen. Parteichef Chrupalla leitet daraus einen Regierungsauftrag ab.
4: Ja, das ist ja auch eine Aufgabe der Regierenden.

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2: Die Nachrichten mit Michael Treis. Guten Abend. Die CDU hat bei den Landtagswahlen in Mecklenburg-Vorpommern und Berlin große Verluste hinnehmen müssen. In Mecklenburg-Vorpommern ist sie gar nicht mehr im Landtag vertreten, weil sie knapp an der 5%-Hürde gescheitert ist. In Berlin ist die CDU nur noch zweitstärkste Kraft. Dagmar Pepping aus dem ARD-Hauptstadtstudio berichtet, wie die Partei reagiert.
3: Der Kanzler sehe die Wahlergebnisse als dramatische Zäsur. Die Stimmung im Parteipräsidium am Abend sei ernst gewesen, berichtete CDU-Bundesschatzmeister Mittelberg in der ARD-Sendung Mioska. In einem Statement kurz nach den ersten Prognosezahlen für Mecklenburg-Vorpommern und Berlin hatte Merz gesagt, Reformen müssten kommen. Dafür übernehme er die Verantwortung und machte klar, dass er als CDU-Vorsitzender und Kanzler weitermachen will. Zu diesem Zeitpunkt lag die CDU in Mecklenburg-Vorpommern noch über der 5%-Hürde.
2: Siegerin der Wahl in Mecklenburg-Vorpommern ist die AfD. Sie holt gut 38%. Dahinter auf Platz 2 steht die SPD mit Ministerpräsidentin Schwesig.
4: Wir haben von Anfang an daran geglaubt, dass es möglich ist, der in Ostdeutschland und in ganz Deutschland sehr starken AfD etwas entgegenzusetzen.
2: Schwesig kann vermutlich Regierungschefin bleiben in einem Bündnis mit Linken und Grünen. Siegerin der Wahl in Berlin ist dagegen die Linke vor der CDU und der AfD. Aus Berlin Kirsten Buchmann.
5: Die Linke hat ihr Ergebnis gegenüber der vorherigen Wahl auf mehr als 25% verdoppelt. Mit Grünen und SPD könnte sie künftig ein Dreierbündnis eingehen, mit der linken Politikerin Elif Ehreib an der Spitze der Landesregierung. Falls das BSW nicht im Landesparlament vertreten ist, hätte auch eine CDU-geführte Regierung mit Grünen und SPD eine Mehrheit. Die AfD legt auf rund 16% zu. Die Mehrheiten im Berliner Abgeordnetenhaus sind neu verteilt. Bisher regierte in Berlin eine schwarz-rote Koalition mit dem regierenden Bürgermeister Kai Wegner als Regierungschef.
2: Und auch das ist gerade Thema. In Russland ist nach der dreitägigen Parlamentswahl die Partei von Präsident Putin wie erwartet zur Siegerin erklärt worden. Laut Hochrechnungen kam sie auf gut 57%. Italiens Regierungschefin Meloni hat ein Burka- und Niqab-Verbot an den Schulen angekündigt. Außerdem soll die Anzahl ausländischer Schülerinnen und Schüler je Klasse begrenzt werden. In der Fußball-Bundesliga hat der SC Paderborn den ersten Saisonsieg geschafft, zu Hause gegen Hoffenheim mit 3:1. Zuvor war das Aufsteigerduell zwischen Schalke und Elversberg 0:0 zu Ende gegangen. Das war WDR aktuell. Und das Wetter in Nordrhein-Westfalen. Die Nacht ist trocken, bei Tiefstwerten zwischen 11 und 6 Grad. Tagsüber gibt es viele Wolken, stellenweise kommt aber auch mal die Sonne durch. In Rheine dazu bis 18 Grad, in Bergheim 19 Grad und bis zu 20 Grad werden in Kleve erreicht. Morgen dann ähnliches Wetter, erst zum Donnerstag ist wieder etwas Regen möglich. Die Zeit gleich 0:03 Uhr.
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6: Zunächst die A1 Hamburg Richtung Bremen. Die ist zwischen Hamburg-Stillhorn und Harburg wegen Brückenarbeiten bis 5 Uhr gesperrt. Die A8 Salzburg Richtung München ist zwischen Rohrdorf und Rosenheim wegen einer Nachtbaustelle bis ca. 6 Uhr gesperrt. Die A8 Karlsruhe Richtung Stuttgart ist zwischen Pforzheim Süd und Heimsheim wegen einer Fahrbahnerneuerung bis 5 Uhr in der Früh gesperrt. Bitte nicht dem Navi folgen. Die A9 Halle-Leipzig Richtung Nürnberg ist zwischen Hormersdorf und Schneitach nach einem Unfall gesperrt. Dann die A40 Essen Richtung Dortmund, die ist zwischen Dreieck Bochum-West und Bochum-Zentrum wegen Bauarbeiten bis Freitag gesperrt. Die A44 Dortmund Richtung Kassel ist zwischen Marsberg und Diemelstadt wegen Bauarbeiten bis 5 Uhr in der Früh gesperrt. Die A45 Hagen-Gießen ist zwischen Lüdenscheid-Nord und Lüdenscheid-Süd wegen Bauarbeiten in beiden Richtungen mehrfach kurzfristig gesperrt. Und das ist die letzte Meldung. A215 Neumünster Richtung Kiel, die ist zwischen Kreuzkiel West und Kiel Mitte wegen Bauarbeiten bis 5 Uhr gesperrt. Kommen Sie gut an.
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6: Ich komme vom Norddeutschen Rundfunk aus Hamburg, aus dem Studio von NDR Info. Wir haben inzwischen Montag, den 21. September. Mein Name ist Carsten Feek. Hallo. Ja, es war wieder mal Wahlsonntag in Deutschland, konkret in Berlin und in Mecklenburg-Vorpommern. Und es war extrem spannend, ist es zum Teil immer noch. Es wird nach wie vor gerechnet, es wird nach wie vor gezählt und wir bleiben dann natürlich dran für Sie in der ARD-Infonacht. Hochrechnungen, Interviews, Analysen mit uns.
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2: Die Nachrichten mit Michael Treis. Guten Morgen. Bei der Landtagswahl in Mecklenburg-Vorpommern steht inzwischen das vorläufige Ergebnis fest. Laut Landeswahlleitung holt die AfD die meisten Stimmen mit rund 38%. Knapp dahinter mit gut 35% landet die SPD. Die CDU schafft es mit 4,9% nicht in den Landtag. Aus Schwerin berichtet Celine Schmock.
3: Spitzenkandidat Daniel Peters sprach im Laufe des Abends schon von einer Katastrophe, Bundeskanzler Friedrich Merz von einem Desaster. Ganz anders bei der AfD. Sie wird stärkste Kraft und sieht darin einen klaren Regierungsauftrag. Ministerpräsidentenkandidat Leif Erik Holm spricht von einem wunderbaren Abend und will die anderen Parteien zu Gesprächen einladen. Ein Landtagsmandat hat Holm bei dieser Wahl allerdings nicht erreicht. Und ein möglicher Koalitionspartner ist weiter nicht in Sicht. Bei der SPD wird trotz Platz 2 vor allem die Aufholjagd betont. Ministerpräsidentin Manuela Schwesig erinnert daran, dass ihre Partei vor einem Jahr noch deutlich schlechter dastand. Sie will weiter regieren.
2: Auch in Berlin wurde gewählt. Sieger bei der Abgeordnetenhauswahl ist die Linke. Mehr als 25% der Stimmen holte Spitzenkandidatin Erhalb. Sie könnte damit neue regierende Bürgermeisterin in Berlin werden.
4: Liebe Berlinerinnen, liebe Berliner, ab heute verändern wir gemeinsam unser Berlin und machen es zu einem besseren Ort. Alle zusammen!
2: Am wahrscheinlichsten gilt eine Koalition der Linken mit den Grünen und der SPD, obwohl beide Parteien im Vergleich zur letzten Wahl deutlich an Stimmen verloren haben. Noch deutlichere Verluste holte auch in Berlin die CDU. Die AfD legte zu, das BSW scheitert vermutlich knapp an der 5%-Hürde. Und auch das ist in dieser Nacht Thema. Der ukrainische Präsident Zelensky hat ein Treffen mit US-Präsident Trump angekündigt, wenn er nächste Woche zur Generalversammlung der UNO in New York ist. In Russland ist die dreitägige Parlamentswahl zu Ende gegangen. Dabei sieht es wie erwartet nach einem deutlichen Sieg für die Partei von Präsident Putin aus. Und der Städte- und Gemeindebund will, dass die Bundesregierung den Kommunen mehr Geld aus dem Sondervermögen gibt. Im Kölner Stadtanzeiger werden weitere 65 Milliarden Euro gefordert für Schulen, Straßen und Krankenhäuser. In der Fußball-Bundesliga hat der SC Paderborn den ersten Saisonsieg geschafft, zu Hause gegen Hoffenheim mit 3:1. Bayer Leverkusen hat auch sein zweites Heimspiel gewonnen, diesmal mit 2:0 gegen Leipzig. Leverkusens Patrick Schick hat auch im vierten Spiel getroffen.
5: Heute wirklich, wir haben Gas gegeben und ja, ich glaube, verdient Sieg.
2: Das Aufsteigerduell zwischen Schalke und Elversberg ist 0:0 zu Ende gegangen. Und das war WDR aktuell. Das Wetter in Nordrhein-Westfalen, die Nacht ist trocken, bei 11 bis 6 Grad. Tagsüber gibt es viele Wolken, stellenweise kommt aber auch mal die Sonne durch. In Arnsberg dazu bis 18 Grad, in Aalen 19 und bis zu 20 Grad werden in Bedburg erreicht. Morgen dann ähnliches Wetter. Die Zeit gleich 1.03 Uhr.
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6: Zunächst mit einer Entwarnung für die A7 Kassel-Fulda. Kein Falschfahrer mehr zwischen Fulda Nord und Rastplatz Steinhaug. Dann die A1 Hamburg Richtung Bremen. Die ist zwischen Hamburg-Stillhorn und Harburg wegen Brückenarbeiten bis 5 Uhr gesperrt. Die A8 Salzburg Richtung München ist zwischen Rohrdorf und Rosenheim wegen einer Nachtbaustelle bis 6 Uhr gesperrt. Dann haben wir die A8 Karlsruhe Richtung Stuttgart. Die ist zwischen Pforzheim Süd und Heimsheim wegen einer Fahrbahnerneuerung bis 5 Uhr gesperrt. Bitte nicht dem Navi folgen. Die A44 Dortmund Richtung Kassel ist zwischen Marsberg und Diemelstadt wegen Bauarbeiten bis 5 Uhr gesperrt. Die A45 Hagen-Gießen ist zwischen Lüdenscheid Nord und Lüdenscheid Süd wegen Bauarbeiten in beiden Richtungen mehrfach kurzfristig gesperrt. Und die letzte Meldung A215 Neumünster Richtung Kiel, die ist zwischen Kreuzkiel West und Kiel Mitte wegen Bauarbeiten bis genau 5 Uhr gesperrt. Kommen Sie gut an.
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6: Kommt vom Norddeutschen Rundfunk aus Hamburg, aus dem Studio von NDR Info. Wir haben Montag, den 21. September. Mein Name ist Carsten Feg. Hallo. Ja, ein spannender Wahlabend auf jeden Fall in Mecklenburg-Vorpommern. Da wurde eine neue Landesregierung und im Stadtstaat Berlin ein neuer Senat gewählt. Bei mir im Studio meine Kollegin Charlotte Voss. Sie verfolgt für uns die Daten und Zahlen der Meinungsforscher von Infratest DIMAP. Und beide Regierungen, Charlotte, wurden abgewählt. Schauen wir zunächst in die Hauptstadt. Zuletzt war Kai Wegner von der CDU regierender Bürgermeister. Wer wird jetzt Nachfolger oder Nachfolgerin?
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2: Die Nachrichten mit Michael Treis. Guten Morgen. Bei der Landtagswahl in Mecklenburg-Vorpommern hat die AfD die meisten Stimmen geholt. Laut vorläufigem Ergebnis holt sie gut 38%. Grund zur Freude bei AfD-Chef Chrupalla.
3: Wir haben in Mecklenburg-Vorpommern mehr als verdoppelt einen sensationellen Wahlkampf gemacht und auch ein sensationelles Ergebnis eingefahren. Wir sind ganz klar Wahlsieger und haben damit auch den Regierungsauftrag.
2: Der AfD-Spitzenkandidat Holm hat angekündigt, mit allen Parteien sprechen zu wollen. Die haben aber alle eine Zusammenarbeit abgelehnt. Rechnerisch möglich wäre in Mecklenburg-Vorpommern ein Bündnis aus SPD, Linken und Grünen. Ministerpräsidentin Schwesig, die mit ihrer SPD knapp hinter der AfD liegt, kann also vermutlich Regierungschefin bleiben. Siegerin der Wahl in Berlin ist dagegen die Linke, vor der CDU und der AfD. Aus Berlin Kirsten Buchmann.
4: Die Linke hat ihr Ergebnis gegenüber der vorherigen Wahl auf mehr als 25% verdoppelt. Mit Grünen und SPD könnte sie künftig ein Dreierbündnis